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0: Guten Morgen, der Gandri Wecker. Früh am Morgen, wo jetzt doch auch mehr wach sind als auch schon. Einfach für nochmal zumindest ein Mühkühl zu haben daheim. Der eine oder andere auch schon auf der Morgen-Jogging-Runde haben wir natürlich einen guten Sound von Genesis mit ihrem Klassiker. Und da geht's zusammen mit Loy und M.I. Enough an diesem Mittwochmorgen nach der halben Sechse.
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0: Feister Sperango weit aufschreissen und dann nochmal Hurti ein weiter dösen. Nochmal alles probieren, um die stickige Luft daheim aus der Wohnung rauszubringen, bevor es dann wieder aufheizt. Heute 34 Grad gibt es im Nami Sonnenpur den ganzen Tag.
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0: Ja, wenn ihr so früh schon unterwegs seid, um 1 ab halb 6, dann habe ich noch gute News. Es gibt aktuell keine grösseren Staus und Stocker, weder auf der Schiene noch auf der Strasse. Kommen gut und sicher euer Ziel.
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0: Am Abend duschen, am Morgen duschen, am Mittag duschen. Ja, am liebsten wollen wir eigentlich nur noch duschen. Oder das Gefühl, kaum aufgestanden, klebt schon wieder das T-Shirt im Körper und irgendwie überall ist man ja, verschwitzt. Aber das ist halt so, dass man verschwitzt ist. Es geht allen gleich. Und darum, hey, nicht so tragisch, wenn ihr mal nicht duscht, jetzt hier morgen früh. Oder eben nur eine Dusche pro Tag. Guten Starttag am Mikrofon, der Samuel Bichsel.
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Mit dem Kanal 3 Wecker in diesem Mittwoch rein, 20 vor 6. Guten Morgen. Ja, wir träumen schon ein bisschen davon. Vom abkühlenden Sprung ins Wasser. Aber auch der kühlt nicht mehr so viel ab wie auch schon. Wenn ihr zum Beispiel den Morgen im Bielersee den Morgenschwumm machen könnt, ja, dann ist im Moment der Bielersee sogar wärmer als die Luft. Die hat 20 Grad. 24, der See mutiert also langsam schon zum Tümpel. Ein Tümpel ist aber der Mosse bei Schönbühl schon definitiv. Der hat schon knapp 28 Grad. Wow. Da kannst du den Whirlpool daheim auch sparen und die Entenflö und Augen nimmst du auch mit. Hey. Dann doch lieber in die Aare, wo wir so um die 20 Grad haben. Schön erfrischend und weckt uns dann auch noch auf für einen guten Start in den Morgen rein und in den nächsten Hitzetag, der hier wartet.

0: Miley und Michael, das sind die, die ich in der nächsten halben Stunde helfe, super und gut aus den Federn rauszukommen. Die Miley Cyrus mit dem Hit Midnight Sky. Und der Michi Jackson hat den Klassiker The Way You Make Me Feel parat für mich, das nach der 6.
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0: Mit dem Normoland.
2: Der Gemeinderat von Grenchen hat seine Sitzung gestern Abend ganz ohne Stadtpräsidentin abgehalten. Ein Bundesgerichtsentscheid hat die Stadtbeiwahl letzte Woche als ungültig erklärt. Darum hat Susanne Sali ihr Amt sofort abgelehnt und der Vize-Stadtbei Patrick Grosso hat ihre Aufgaben übernommen. Für ihn sei es eine Hallrückübung, die Gemeinderatssitzung gestern Abend zu leiten, sagt Patrick Grosso.
3: Es ist eigentlich Zufall und vielleicht auch ein bisschen Glück, dass ich jetzt gerade die Termine so wahrnehmen kann. Aber es ist natürlich anstrengend, das ist klar. Es ist meine erste Gemeinderatssitzung, die ich muss leiten muss, auch Traktanten. Ja, ich muss hier einarbeiten, aber ich habe einfach meinen Job gemacht. Ich habe mich versucht zu fokussieren auf das Geschäft und ich glaube, es war eine gute Sitzung, trotz allem.
2: Es war schon gestern am Abend noch nicht klar gewesen, wie lange Patrick Gross die Aufgaben von Susanne Sali übernehmen muss. Auch wenn und in welcher Form sie die Wahl um das Grenchen Stadtpräsidium wiederholen, ist noch offen. In Nacht auf heute sind in Deutschland keine Züge mehr gefahren. Für knapp 2 Stunden sind alle Fern-, Regional- und S-Bahnen und sogar der Güterverkehr stillgestanden. Das teilt die deutsche Presseagentur mit. Grund für den Ausfall ist ein Problem mit dem digitalen Bahnfunksystem GSMR. Für Reisende sind das an Bahnhöfen gestrandet. Es ist zu lange Warteschlangen gekommen und die Leute haben kaum Auskunft bekommen. Die Deutsche Bahn rechnet noch mit Verspätungen und Zugausfällen bis im Morgen rein. Wie es zur Störung gekommen ist, tun sie noch untersuchen. Zum Sport Fußball-WM. In Nacht von gestern auf heute hat es 4 Spiele gehabt. Im ersten Spiel gestern Abend hat Portugal deutlich mit 5:0 gegen Usbekistan gewonnen. Im zweiten Spiel hat es zwischen England und Ghana ein 0:0 Unentschieden gegeben. Die Engländer haben dort eine Chance um Chance vergeben, der Ball hat einfach nicht rein wollen.

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1: 3 ab 6 und während die Sonne langsam aber sicher auftreibt, ist es auf der Straße noch ziemlich ruhig. Habe ich aktuell keine Staus und Stocker, kommen gut und sicher an euer Ziel.
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1: Ja, der mit dem warmen Kaffee oder der heißen Schoki am Morgen. Haben wir langsam gesehen bei diesen Temperaturen. Jetzt gibt es am Morgen früh lieber einen Eiskaffee oder eine kalte, feine Schocke. Einfach, dass wir heute irgendwann noch das Gefühl von frisch und kühl haben. Ich begleite euch auf dem Weg in die Mitte von dieser Woche rein am Mikrofon der Samuel Bichsel.
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0: 11 Minuten nach der 6. Guten Morgen, die ganzen drei Wecker, die ihr eingeschaltet habt. Chillig und Ferien machen zu Amerika. Und auf einmal, wenn du zurück in die Schweiz kommst, wollen alle etwas von dir. So geht es am Florian Emini. Er ist Coiffeur aus Biel. Er war letzte Woche zu Amerika unterwegs gewesen, am Ferien machen. Geht in der Nähe vom Schweizer Nazi-Camp. Der Nazi-Verteidiger Aurel Amenda, der auch aus Biel ist, ist ein guter Kollege von ihm. Und so hat es auf einmal geheissen, «Hey, komm mal zu uns ins Camp, ich brauche eine neue Frise.» Schlussendlich ist aber nicht nur der Amenda bei ihm auf dem Stuhl gehockt, sondern fast die halbe Schweizer Nazi-Mannschaft. Und da ist er gut bei einem Spieler schon ein bisschen nervös geworden.
1: Jaka, par exemple, oui, parce que c'est quand même...
2: Ja, beim Jaka zum Beispiel schon, weil das ist halt ein nationaler Star, den ich schon als kleiner Bub angekimmelt habe. Aber sobald ich anfange Haare schneiden, habe ich mich auch bei ihm einfach total auf den Moment konzentriert. Und auch die Leute, die sie anwesend gesehen haben, die Situation heimeliger gemacht, weil zum Beispiel mein Bruder und mein bester Kollege dabei waren. Das hat mich sicher auch beruhigt.
1: Ça me faisait pas stressé, ja.
0: Ja, mittlerweile ist er zurück in der Schweiz und muss zuerst mal die Eindrücke ein bisschen setzen. Und oben auf das Mal alle etwas von ihm bei.
1: Incroyable, alors c'est juste aussi difficile encore à réaliser. Parce que sur le moment...
2: Unglaublich. Es ist noch alles ein bisschen schwer zu glauben. Aber mit der Zeit kommt das Realisieren immer wie mehr. Und es ist auch verrückt, plötzlich all die Artikel über sich zu sehen. Darum probiere ich es einfach in vollen Zügen zu genießen und gleich einfach im Moment zu bleiben, um mich zu konzentrieren, wenn es darauf ankommt.
1: Et rester quand même sur le moment présent et rester concentré.
0: Die schnittigen Frisuren, die haben den Schweizer Glück gebracht zuletzt. Ob sie jetzt hinkommen, ohne frischen Schnitt von Florian der nächsten Zeit einfahren können, das sehen wir dann ab der 9. wenn es gegen Kanada geht.
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0: Das ist der Galdri weg. Es ist 20 ab 6 Uhr Zeit zum Spielen. Darum das Handy jetzt heute auf die Seite legen und die Ohren spitzen.
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0: Viele jammern ja im Moment über die Temperatur und klar, es ist auch richtig heiß. Aber wir wollen jetzt heute mal nicht nur jammern über Temperaturen. Markus Mörigen, was ist für dich so das Schöne an diesen heissen Tagen?
2: Was ist schön an der Hitze, dass es weniger Verkehr in der Stadt hat, wenn du unterwegs bist in der Stadt. Und ich bin noch viel beruflich unterwegs und dann finde ich mal einen Parkplatz, weil die Leute einfach auch ein bisschen anders unterwegs sind oder gar nicht. Draußen, wenn sie können und sonst mit den Velo etc. Das ist noch cool.
0: Das merkst du also wirklich?
2: Das merke ich definitiv, ja. Und dass ich gerne Auto fahre, weil das schön klimatisiert ist.
0: Also in dem Fall im Auto hast du schon ziemlich kühle Temperaturen und einen kühlen Kopf brauchst du schon jetzt, weil jetzt hast du 30 Sekunden Zeit, drei Fragen richtig zu beantworten und dann gewinnst du eine Geschenkkarte vom Sonterbrück.
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0: An WM kommt der aktuelle Top-Torschütze von Frankreich oder Argentinien?
2: Argentinien.
0: Erster Punkt. Für was steht WWW?
2: World Wide Web.
0: Das ist der zweite Punkt. Der Allzeit-Hitzerekord in der Schweiz. Ist er über oder unter 40 Grad?
2: Knapp unter.
0: Er war über 40 Grad gewesen. In welchem Kanton liegt Orwell?
2: Bern.
0: Das ist der dritte Punkt und du gewinnst.
2: Perfekt.
0: Wunderbar. Und der Allzeit-Hitzerekord, vielleicht noch für zu ergänzen, war 41,5 Grad gewesen in Graubünden in Grono.
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0: In der nächsten halben Stunde da habe ich noch einen Song für alle die, die schon morgen früh in die Schweiz sind oder vielleicht nächstens noch in die Schweiz kommen. Zu diesem Song da hier nämlich Cher mit Believe, Disco Sound am Morgen früh hier bei uns im Kanal 3 Wecker. Und das ist ein easy, chilliger Sound von Benson Boone. Heißt Sorry, I'm here for someone else, ebenfalls nach der halben Siebten. Die
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0: Mit dem Norman Lanz.
2: Die Handwerkerparkplätze in der Stadt Biel rendieren. Sie rendieren sogar so sehr, dass die Stadt noch mehr zur Verfügung stellen will. Da gibt es aber ein Problem. Es hat gar nicht so viel Platz, wie die Bieler Baudirektorin Lena Frank sagt.
3: Dass man wirklich schauen muss, wo können wir sie her tun. Es ist vielleicht nicht immer 100% dort, wo das Bedürfnis wäre. Es ist generell schwierig, weil wir natürlich nicht vor jedem Einsatzort oder jedem potenziellen Einsatzort könnte Handwerkerparkplätze her tun.
2: Zu den bis jetzt 7 Handwerkerparkplätzen, die es jetzt schon gibt, sollen noch rund 3 dazukommen. Wo die überall sind, ist bis jetzt noch nicht klar. Für einen hat die Stadt Fangs einen Platz gefunden am Parkweg. Auf dem können die Handwerkerinnen und Handwerker dann ab Juli parkieren. Die Stadt Grenchen will kein Energiestadt-Label mehr. Der Gemeinderat hat das gestern an ihrer Sitzung entschieden. Die SVP-Fraktion hat verlangt, dass Grenchen nicht mehr mitmacht beim Energiestadtverein. Sie hat das mit den hohen Kosten von jährlich 10.000 Franken begründet. Außerdem kann die Stadt auch Umweltschutz betreiben, ohne das Energiestadt-Label zu haben. Der Gemeinderat hat dort über 3 mögliche Varianten abgestimmt. Die Stadt Grenchen bleibt jetzt Mitglied des Energiestadtvereins, in Zukunft aber ohne das entsprechende Label. Gestern Abend haben wir bei Meeresschwanden im Kanton Aargau einen 5-jährigen Tod aufgefunden. Es handelt sich um einen Giel, der seit dem Samstag nach einem Schlauchbootunfall vermisst war. Die Familie war mit ihren beiden Kindern mit dem Schlauchboot unterwegs, wo sie mit einem Baum zusammengebraut sind. Die Eltern und die Tochter konnten sich selber ans Ufer retten, vom Bub war keine Spur mehr. Direkt nach dem Unfall haben unzählige Rettungskräfte eine grosse Suchaktion gestartet, leider ohne Erfolg. Die Leiche des 5-jährigen Bub ist 4 km nach der Unfallstelle gefunden worden.
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0: Die Sonne die hat heute ein grosses Vor, verwöhnt uns wieder mal mit allem, was sie hat. Und treibt darum die Temperaturen wieder steil ob sie. Am Nami gibt es dann um die 34, 35 Grad. Ja, es gibt wieder eine schwitzige Sache.
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0: 2:30 und es reicht eigentlich, wenn der Scheibenfang mal runterlässt und dort hier der Fahrtwind genießt. So könnt ihr noch abkühlen im Auto, weil aktuell steht er noch nie gross. Darum hat der Fahrtwind auch gut in den Haaren. Kommen gut und sicher euer Ziel.
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0: Gestern Abend war der Shootmatch, wo alle gross drauf geschaut haben. Portugal hat gespielt und die hat gewonnen. 5:0 und Ronaldo der hat durchgestempelt an dieser WM. Und noch den Rekord gebrochen, ist jetzt der Einzige, der an 6 Weltmeisterschaften eine Kiste geschossen hat. Saubere Pütz und Balsam für all die Cristiano Ronaldo-Fans, die die letzten Tage ungedürren haben müssen, weil sein ewig Konkurrent der Messi bis jetzt richtig abgeliefert hat.
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0: Schönen guten Morgen, das ist der Kanal 3 Wecker, der reingeschaltet hat. An diesem Mittwoch, 20 vor Sydney ist es gut.
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0: Letzte Woche da hat das Bundesgericht entschieden, die Stadt bei Wahl von Grenchen ist ungültig. Und gestern hat schon der Vize-Stadt müssen das Zögel in die Hänge nehmen und die Gemeinderatssitzung leiten. Wie das gelaufen ist und was der Gemeinderat zur aktuellen Situation in der Grenchenpolitik sagt, das weiss Vanya de Nicola aus der Kanal 3 Redaktion. Sie war dabei an dieser Sitzung.
2: Die Stadt Grenchen ist in einer außerordentlichen, ja sogar historischen Ausnahmesituation. Mit diesen Worten hat der Vize-Stadtpräsident Patrick Grosa gestern die Gemeinderatssitzung eröffnet, bevor es zum Tagesgeschäft ging. Der Entscheid vom Bundesgericht hat er, wie auch andere, zur Kenntnis genommen. Trotzdem ist er nicht zufrieden mit der Situation, die das zu Grenchen auslöst, sagt Patrick Grosa.
3: Es ist wirklich ein Debakel für die Stadt Grenchen, muss ich da sagen. Die absoluten Verlierer an dem Ganzen sind Susanne Zahli, die wie ein Verbrecher auf eine Minute auf die andere quasi ihr Büro hat müssen räumen. Irgendwo am Tag danach musste für sie einspringen. Und von dem her sind wir eigentlich, muss ich sagen, um faire Wahlen betrogen worden. Und das muss man einfach nicht schön reden.
2: Susanne Zahli hat gestern Abend nicht an der Gemeinderatssitzung teilgenommen. Das sei mehr als verständlich.
3: Ja, es ist natürlich eine spezielle Situation. Ich weiss, wie es Susanne Zahli gegangen ist. Ich muss das ihr absolut nicht gönnen. Das ist der absolut super Gau. Wenn ich mir vorstelle, dass mir passiert wäre, das hat mir aus den Socken gehauen, ganz klar.
2: Die bürgerlichen Fraktionen im Grenzner Gemeinderat haben sehr betroffen auf den Entscheid vom Bundesgericht reagiert, sagt etwa der Ivo von Büren, Fraktionschef der SVP.
4: Susanne Zahli hat überhaupt nichts falsch gemacht. Susanne Zahli hat einen wunderbaren, guten Job gemacht in diesen 6 Monaten. Ich finde, es ist das Haar in der Suppe gesucht worden.
2: Bei der SP-Fraktion tönt es hingegen etwas anders, sagt der Fraktionschef Daniel Hafner.
5: Mir tut es sehr leid für Susanne Zahli eigentlich. Aber wir waren nicht so überrascht gewesen, weil man sich ein bisschen mit den Juristen sich beraten hat. Dann haben die gesagt, der Fall ist keineswegs eindeutig.
2: So eindeutig wie das Bundesgerichtsurteil ist ausgefallen, so klar ist hingegen immer noch nicht, ob die Stadt Grenchen nur den zweiten Wahlgang noch mal machen muss oder die ganze Stadt bei Wahlen. Je nachdem ist die Wahl schon diesen Herbst oder erst im Winter.
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0: Weiterhin ein guter Start in den Mittwoch mit dem Gantrei-Wecker. Es ist 10 vor 7. Es ist zwar keine Überraschung, aber die Hitzewelle, die macht auch heute Pause.
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0: Mario Rindisbacher vom Meteotest. Es drückt uns auch heute der Schweiß wieder aus allen Löchern raus.
2: Ja, definitiv. Heute über den Tag gibt es wieder sehr hohe Temperaturen. Die steigen auf etwa 33 bis 35 Grad heute am Nachmittag. Dazu gibt es sehr viel Sonnenschein, bestenfalls über dem Juraton dort ein paar Quellwolken. Aber Gewitter sollte es heute keine geben. Über den Mittag und Nachmittag merkt man ein bisschen die Beise.
0: Jetzt warte ich eigentlich schon ein bisschen länger drauf, dass es mal so richtig kommt, Gewitter klebt und tätscht. Vielleicht morgen.
2: Im Berner Oberland ist das dann durchaus möglich, aber im Kanal Dreiland selber, da sieht es weiterhin nach trockenem Wetter aus oder mit sehr grosser Wahrscheinlichkeit nach trockenem Wetter. Morgen auch wieder sehr viel Sonnenschein, nur ganz wenig Beisen. Gegen Abend, da könnten vielleicht ein paar Wolken aufziehen, aber eben die Gewitterneigung ist sehr klein, die Temperaturen weiterhin sehr hoch, etwa 34 Grad am Nachmittag.
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1: Hört man nur den Namen, ja, dann weiss man nicht genau, was ist eigentlich Vor- und was Nachname bei Lara Fabian. Mit der Stimme ist dann aber klar, ja, es ist eine Frau, oder? Eine mit einer richtig guten Stimme, der Klassiker I Will Love Again, gibt es im Kanal 3 Wecker vorne. Zusammen mit deinem aktuellen Hit I Just Might von Bruno Mars. Das ist in der nächsten halben Stunde nach der 7.
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1: Hat noch der Normaland.
4: Der Gemeinderat von Grenchen hat seine Sitzung gestern Abend ganz ohne Stadtpräsidentin abgehalten. Ein Bundesgerichtsentscheid hat die Stadtbeiwahl letzte Woche als ungültig erklärt. Darum hat Susanne Sali ihr Amt per sofort abgelegt und der Vize-Stadtbei Patrick Grosso hat ihre Aufgabe übernommen. Für ihn sei es eine Hauruck-Übung gewesen, die Gemeinderatssitzung gestern Abend zu leiten, sagt Patrick Grosso.
5: Es ist eigentlich Zufall und vielleicht auch ein bisschen Glück, dass ich jetzt gerade die Termine so wahrnehmen kann. Aber es ist natürlich anstrengend, das ist klar. Es ist meine erste Gemeinderatssitzung, die ich leiten muss, auch Traktanten. Ja, ich muss hier einarbeiten, aber ich habe meinen Job gemacht, ich habe mich versucht zu fokussieren auf das Geschäft und ich glaube, es war eine gute Sitzung, trotz allem.
4: Es war schon gestern Abend noch nicht klar, wie lange Patrick Gross die Aufgaben von Susanne Sali übernehmen muss. Auch wenn und in welcher Form sie die Wahl um das Grenzen Stadtpräsidium wiederholen, ist noch offen. Gestern Abend hat man bei Meereschwanden im Kanton Aargau einen 5-jährigen Tod aufgefunden. Es handelt sich dabei um einen Giel, der seit dem Samstag nach einem Schlauchbootunfall vermisst war. Die Familie war mit ihren beiden Kindern mit dem Schlauchboot unterwegs, wo sie gegen einen Baum zusammengebraut sind. Die Eltern und die Tochter konnten sich selber ans Ufer retten, vom Bub war keine Spur mehr. Direkt nach dem Unfall haben unzählige von Rettungskräften eine grosse Suche gestartet, ohne Erfolg. Die Leiche des 5-jährigen Bub ist 4 km nach der Unfallstelle gefunden worden. Zum Sport, Fußball-WM. In der Nacht von gestern auf heute hat es 4 Spiele gegeben. Am ersten Spiel, gestern Abend, hat Portugal gegen Usbekistan deutlich mit 5-0 gewonnen. Im zweiten Spiel hat es zwischen England und Ghana ein 0-0 unentschieden gegeben. Die Engländer haben Chancen um Chancen vergeben, der Ball hat einfach nicht rein wollen. Dann war Panama gegen Kroatien, dort konnten sich die Kroaten mit 1-0 durchsetzen. Heute Morgen hat dann noch Kolumbien gegen die Demokratische Republik Kongo gespielt, dort hat Kolumbien mit 1-0 gewonnen.
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1: Noch eine Schurte Stosslüften, dann storen runter und feist dazu und hoffen, dass es einigermaßen kühl bleibt in der Wohnung, bis wir wieder heimkommen. Aktuell haben wir aber gleich auch schon 21 Grad bei uns Grenchen, 22 Grad zu Alperswil. Am Nami geht es dann um die 34 Grad. Natürlich die ganze Zeit mit voller Pulle Sonne.
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0: aktuell über die Hitzetage. Ich will aber ein bisschen entgegensteuern, dem Gejammer. Darum sagt mir doch jetzt heute diesem Morgen, was findet ihr richtig cool an diesen heissen Temperaturen. Heute schnell ein WhatsApp machen auf 079-342-22-22. Und ich fange auch gleich an. Der Wellness-Eintritt, den können wir uns aktuell spannen, weil die Sauna, die müssen wir noch mal kurz schnell in die Estrig rauf. Und schon haben wir eine Privatsauna daheim.
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0: Das ist der Gantry Wecker. Kommen wir gut in diesem Mittwoch rein, 11 Minuten nach der 7. Die Schweizer Nazi die hat den Turbo gezündet im letzten Spiel gegen Bosnien. Schuld? Vielleicht auch ein bisschen ein Bieler. Der Florian Emini ist nämlich normalerweise gewählt für die Bio in seinem kleinen Läden in Stadt. Aber vor einer Woche, als er in Amerika in der Ferien war, da hat ihm sein Kollege und Nazi-Spieler der Aurel Amenda geschrieben, er soll doch kurz schnell im Nazi-Camp vorbeikommen und dort einen Nachschliff geben bei seiner Frisur. Schlussendlich sind aber noch ganz ein Haufen andere Nazi-Spieler bei ihm, beim Florian auf dem Stuhl gehockt. Und zuerst war er ein bisschen nervös gewesen. Aber dann...
1: J'essaie de vraiment rester sur le moment présent.
2: Ich versuche mich auf sie und jetzt zu konzentrieren, weil schlussendlich sind es einfach Haar. Ist nicht jeden Tag Haar, das ist etwas, das ich kontrollieren kann. Und darum versuche ich ja nichts anderes zu denken, außer die Frisur und mich einfach während dem Haarschneiden auf den Moment zu konzentrieren.
1: Pendant que je coupe.
0: Ja, ich meine, eben, Mensch ist ja der Tiermensch, oder? Und die Haare, die wachsen bei allen gleich. Und er als Coiffeur, er ist ja auch ein kleiner Smalltalk-Meister. Was redet man denn da näher so mit diesen Nazi-Stars?
2: Ehrlich gesagt, es war ein ähnliches Gespräch mit den Spielern, wie ich auch sonst vom Coiffeur-Salon her kenne. Ich habe gefragt, wie die Saison ist gelaufen, ob das Team parat ist für die WM und dann manchmal noch etwas persönlichere Fragen. Zum Beispiel beim Xhaka, da kann ich mich noch daran erinnern, als ich ihn das erste Mal gesehen habe, in einem Match zu Biel im 2011, wo sie aber haben verloren. Und als ich ihn darauf angesprochen habe, hat er sich aber nicht mehr an diesen Match erinnern.
1: Nee, lui, ich rappele pas zu dem Match laufen.
0: Ja, so die Niederlagen, die behalten die Spieler auch weniger im Kopf. Aber hoffentlich darum mögen sich die Schweizer Nazi-Spieler hinnach noch gut am Match erinnern, an das Positive. Kanada ist da nämlich der Gegner hinnach. Am 9. geht es dort los um einen Gruppensieg.
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0: Heute ist noch check, ob eure Fenster zu sind, bevor ihr zum Haus ausgeht, wo es wird, das ist schon mal schnell heiss in der Wohnung. Das ist der ganze 3 Wecker am 4. ab 7.
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0: Mario Rindisbach vom Meteotest. Es drückt uns auch heute der Schweiß wieder aus allen Löchern raus.
2: Ja, definitiv. Heute über den Tag gibt es wieder sehr hohe Temperaturen. Die steigen auf etwa 33 bis 35 Grad heute am Nachmittag. Dazu gibt es sehr viel Sonnenschein, bestenfalls über dem Juraton dort ein paar Quellwolken. Aber bitte, es sollte es heute keine geben. Über den Mittag und Nachmittag merken wir ein bisschen die Beise.
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0: Das ist Gantry, der Gantry-Wecker, den ihr eingeschaltet habt. Kommt gut in den Mittwoch rein. Schön habt ihr eingeschaltet. 20 ab 7 ist es gut.
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0: Die Stadt Biel hat seit Jahren ein Platzproblem. Darum verschwinden auch Gänge wie mehr Parkplätze. Darunter gelitten haben unter anderem die Handwerker und Handwerkerinnen, die in der Stadt auf den Baustellen bügeln. Dass es aber für die gleich Parkplätze gibt, hat die Stadt Biel ein Pilotprojekt lanciert und jetzt nach einem Jahr Bilanz gezogen. Rami Furrer aus der Redaktion berichtet.
2: Die 7 Handwerkerparkplätze, die sie in der Stadt Biel hat, rendieren. Das Fazit zieht die Stadt nach einem Jahr Pilotprojekt. Es rendiert sogar deren Wert, dass mehr von diesen Parkplätzen her müssen. Das erklärt die Bieler Baudirektorin Lena Frank.
3: Die Handwerker brauchen die Parkplätze gut. Es ist herausgekommen, dass wir tendenziell mehr Parkplätze brauchen, Handwerkerparkplätze. Und das schauen wir jetzt, wie und wo dass wir die umsetzen können.
2: Es soll noch rund 3 Handwerkerparkplätze mehr geben in der Stadt verteilt. Einen passenden Platz dafür zu finden, ist aber nicht so einfach.
3: Der Platz ist effektiv die grösste Herausforderung, die wir haben. Es ist so, dass wir jetzt schauen, wo kann man in der Innenstadt noch weitere Parkplätze, vielleicht auch in praktikablen Distanzen herentun, für das wir im Gewerbe möglichst effiziente Arbeitsabläufe können ermöglichen können.
2: Einen soll es dann ab Juli schon am Parkweg geben, so Lena Frank. Die anderen Handwerkerparkplätze kommen dann mit dem geplanten Bauprojekt in der Stadt Biel. Darum ist auch noch nicht klar, wann genau die kommen.
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0: Wenn wir heute schon grilliert werden vom Wetter her, dann gibt es wenigstens Musik für euch, die erfrischt und ist wie ein Sprung ins kalte Wasser. Dava Max ist das mit Spot a Fake parat für euch. Zusammen mit Speeding Cars, der Hit von Walking on Cars. Feist ihr runter und Radio aufdrehen. Jetzt ist es 7:30.
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2: Mit dem Normaland. Die Handwerkerparkplätze in der Stadt Biel rendieren. Sie rendieren sogar so sehr, dass die Stadt noch mehr zur Verfügung stellen will. Da gibt es aber ein Problem. Es hat gar nicht so viel Platz, wie Bieler Baudirektorin Lena Frank sagt.
3: Dass man wirklich muss schauen, wo können wir sie her tun. Es ist vielleicht nicht immer 100% dort, wo das Bedürfnis wäre. Es ist generell schwierig, weil wir natürlich nicht vor jedem Einsatzort oder jedem potenziellen Einsatzort einen Handwerkerparkplatz her tun.
2: Bis jetzt gibt es 7 Handwerkerparkplätze, zu denen sollen dann noch 3 dazukommen. Wo die überall sind, ist bis jetzt noch nicht klar. Für einen hat die Stadt Fangs einen Platz gefunden am Parkweg. Auf dem können die Handwerkerinnen und Handwerker dann ab Juli parkieren. Die Stadt Grenchen will kein Energiestadt-Label mehr. Der Gemeinderat hat das gestern an seiner Sitzung entschieden. Die SVP-Fraktion hat verlangt, dass Grenchen nicht mehr mitmacht beim Energiestadtverein. Sie hat das mit den hohen Kosten von jährlich 10'000 Franken begründet. Außerdem können die Stadt auch Umweltschutz betreiben, ohne das Energiestadt-Label zu haben. Der Gemeinderat hat über 3 mögliche Varianten abgestimmt. Die Stadt Grenchen bleibt jetzt Mitglied des Energiestadtvereins, in Zukunft aber ohne das entsprechende Label. Zum Sport Fußball-WM. In der Nacht von gestern auf heute hat es 4 Spiele gegeben. Am ersten Spiel gestern Abend hat Portugal deutlich mit 5:0 gegen Usbekistan gewonnen. Im zweiten Spiel hat es zwischen England und Ghana ein 0:0 Unentschieden gegeben. Die Engländer haben dort eine Chance um Chance vergeben, der Ball hat einfach nicht rein wollen. Dann war Panama gegen Kroatien gewesen, dort konnte sich Kroatien mit 1:0 durchsetzen. Bis vorher hat Kolumbien gegen die Demokratische Republik Kongo gespielt. Dort hat Kolumbien mit 1:0 gewonnen.
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0: Heute braucht es nur die grosse Wasserflasche, die wir dabei haben. Viel trinken ist da wichtig, weil auch heute gibt es einen Hitzetag mit Temperaturen um die 34, 35 Grad. Schon heiß, oder? Da sind die aktuellen 22 Grad in Biel, Schönenberg und Biel bei Arberg noch Nasenwasser. Immerhin geht die Wiese noch ein bisschen. Dann haben wir noch ein leichtes Lüftchen, das das Ganze noch angenehmer macht.
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0: Wir haben 7:30 und da habe ich die eine oder andere Meldung oder vor allem eine grosse Meldung und zwar vor A1 Zürich Richtung Bern. Der zwischen Herkingen und Lauterbach hat mehrere Stocker. Insgesamt verliert er dort 25 Minuten. Und auch nebenzu gibt es den einen oder anderen Morgenstau, den ihr habt. Dort aber nicht mehr als 10 Minuten, die ihr verliert. Viel Geduld, wenn ihr am Stehen seid und gute Fahrt.
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0: Am Vormittag eine Pause verhurt, die Füße ins Wasser zu haben und abzukühlen. Am Nachmittag eine obligatorische Glassepause. Ich werde dafür. Dir sicher, oder? Also schlagen wir es doch dem Chef mal vor. Mehr als Nein sagen kann er ja nicht. Weiterhin einen guten Start beim Bügel. Mein Name ist Samuel Bichsel.
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1: So, das Gipfel haben wir gehabt, Coffee to go haben wir auch dabei. Eigentlich stimmt alles. Jetzt fehlt nur noch ein kleiner Zustupf für Gats Posten. Und den gibt es jetzt hier im Kanal 3 Wecker am 20 vor 8.
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1: Viele jammern ja im Moment über die Temperatur und klar, es ist schon richtig heiß. Aber wir wollen jetzt heute mal nicht nur jammern über die Temperaturen. Markus Mörigen, was ist für dich so das Schöne an diesen heissen Tagen?
3: Was ist das Schöne an der Hitze? Dass es weniger Verkehr in der Stadt hat, wenn du unterwegs bist in der Stadt. Und ich bin noch viel beruflich unterwegs und dann finde ich mal einen Parkplatz, weil die Leute einfach auch ein bisschen anders unterwegs sind oder gar nicht. Draussen, wenn sie können und sonst mit den Velo etc. Das ist noch cool.
1: Das merkst du also wirklich?
3: Das merke ich definitiv, ja. Und dass ich gerne Auto fahre, weil das schön klimatisiert ist.
1: Also in dem Fall im Auto hast du schon eine ziemlich kühle Temperaturen und einen kühlen Kopf brauchst du schon jetzt, weil jetzt hast du 30 Sekunden Zeit, drei Fragen richtig zu beantworten und dann gewinnst du eine Geschenkkarte vom Sonderbrück.
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1: An WM kommt der aktuelle Top-Torschütze von Frankreich oder Argentinien?
3: Argentinien.
1: Erster Punkt. Für was steht WWW?
3: World Wide Web.
1: Das ist der zweite Punkt. Der Allzeit-Hitzerekord der Schweiz. Ist er über oder unter 40 Grad?
3: Knapp unter.
1: Er war über 40 Grad. In welchem Kanton liegt Orwell?
3: Bern.
1: Das ist der dritte Punkt und du gewinnst.
3: Perfekt.
1: Wunderbar. Und der Allzeit-Hitzerekord, vielleicht noch für zu ergänzen, war 41,5 Grad in Graubünden in Gronau.
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0: Das ist Kanal 3, die ihr eingeschaltet habt an diesem Mittwochmorgen. Es war gerade 7:45 Uhr. Trash TV ist zwar cool, aber Telenovela, das ist zwar GZSZ oder unter uns. Oder das Kanal 3 Love Story. Die dritte Folge nach der 8:50 zum Hören hier im Wecker. Jetzt schon könnt ihr sie nachlesen auf Insta und Facebook. Bis dahin schwingen wir aber jetzt zuerst mal noch die Gitarre mit Bon Jovi und Living on a Prayer.
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0: Mit dem Gondry Wecker geht richtig 8 zu. Es ist jetzt 10 vor 8. Cristiano Ronaldo, Fans, die haben darauf gelangt. Gestern haben sie Legenden-Jubel gehört.
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0: Ja, gestern Abend waren ein paar Spiele, aber das von Portugal, das haben auch am meisten darauf gelangt. Vor allem eben auch wegen Cristiano Ronaldo.
1: Das gibt's zu reden.
0: Der hat im ersten Spiel ja gar nichts können, kaum einen Fuss vor Anger gebracht. Jetzt gestern. Beim 5-0-Sieg gegen Usbekistan da hat er zugeschlagen. Und das geht doppelt. Nach dem Spiel hat er auch gesagt, ja, die letzte Woche die war schon ziemlich hart für ihn gewesen, aber ja, er hat sich jetzt zurückgekämpft. Und mit dem Goal, den er da geschossen hat gestern, hat er auch noch den Rekord geschafft. Ist der erste Spieler, der an 6 Weltmeisterschaften eine Kiste geschossen hat. Das ist schon recht krass.
1: News von Schweizer Nazi.
0: Hinterher geht es für die Schweizer Nazi schon um die Wurst, oder besser gesagt um einen Gruppensieg. Gegen Gastgeber Kanada stehen sie am 9. Uhr am Abend auf dem Platz. Und für Manuel Akanji, Verteidiger von der Schweizer Nazi, ist klar, was er will.
2: Ich bin nie auf den Platz gegangen und wollte nicht spielen. Das Ziel ist ganz klar, den Gruppensieg zu holen. Und ja, für das müssen wir Kanada schlagen.
0: Voilà, das hat er im SRF gesagt. Und so einfach ist eigentlich die Situation erklärt. Dann drücken wir die Däume und dann heisst es natürlich...
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0: Falls ihr ein Terrarium mit einer Schlange daheim habt, aufpassen, nicht, dass euch die jetzt daraus rausschlicht. Der Klassiker Twist in My Sobriety hat so ein bisschen Schlangenbeschwörer-Vibes. Gibt es in der nächsten halben Stunde. Zusammen mit dem aktuellen WM-Hit Die Die von Shakira und dem Burna Boy. Jetzt aber noch die Nachrichten. Jetzt ist es 8.
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0: Mit dem Normaland.
2: Der Gemeinderat von Grenchen hat seine Sitzung gestern Abend ganz ohne Stadtpräsidenten abgehalten. Ein Bundesgerichtsentscheid hat die Stadtbeiwahl letzte Woche als ungültig erklärt. Darum hat Susanne Sali ihre Amt sofort abgelegt und der Vize-Stadtbei Patrick Gross hat ihre Aufgaben übernommen. Für ihn sei es eine Hauruck-Übung gewesen, die Gemeinderatssitzung gestern Abend zu leiten, sagt Patrick Gross.
3: Es ist eigentlich Zufall und vielleicht auch ein bisschen Glück, dass ich jetzt gerade die Termine so wahrnehmen kann. Aber es ist natürlich anstrengend, das ist klar. Es ist meine erste Gemeinderatssitzung, die ich leiten muss, auch Traktanten. Ja, ich muss hier einarbeiten, aber ich habe meinen Job gemacht. Ich habe versucht, zu fokussieren aufs Geschäft und ich glaube, es war eine gute Sitzung, trotz allem.
2: Es war schon gestern Abend noch nicht klar, wie lange Patrick Gross die Aufgaben von Susanne Sali übernehmen muss. Auch wenn und in welcher Form sie die Wahl ums Grenchen Stadtpräsidium wiederholen, ist noch offen. Es sind weniger Mietwohnungen ausgeschrieben als noch letztes Jahr. Zwischen April 2025 und März 2026 sind es 4% weniger Wohnungen, die ausgeschrieben sind, wie der Online-Wohnungsindex OWI veröffentlicht hat. Gleichzeitig sind Wohnungen dafür im Schnitt einen Tag länger online, nämlich 24 Tage. Besonders heikel ist die Lage in Zürich. Dort sind Mietwohnungen meistens schon nach 12 Tagen vergeben. Das ist ein Rekordtief. Anders setzt dafür das Neuenburg aus. Dort sind Wohnungen durchschnittlich 41 Tage lang online. Grund für die Veränderungen sind die steigenden Mieten, wie es in der Studie heisst. Viele Mieterinnen und Mieter bleiben darum einfach lieber in ihrer jetzigen Wohnung. In Nacht auf heute sind in Deutschland keine Züge mehr gefahren. Für knapp 2 Stunden sind alle Fern-, Regional- und S-Bahnen und sogar der Güterverkehr ausgestiegen. Das teilt die deutsche Presseagentur mit. Grund für den Ausfall ist ein Problem mit dem digitalen Bahnfunksystem GSMR. Viele Reisende sind durch das an Bahnhöfen gestrandet. Es ist zu lange Warteschlangen gekommen und die Leute haben wenig Auskunft bekommen. Die Deutsche Bahn rechnet noch bis im Morgen mit Verspätungen und Zugausfällen. Wie es zur Störung gekommen ist, tun sie noch untersuchen.
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0: Sei es jetzt beim Betonieren im Garten, am Schaufeln oder am Aufbau von der Festzelt von der Braterie, der Schweiß, der treibt es einem schon nach 2-3 Minuten auf die Stirn. Wir haben aktuell 23 Grad in Biel und Lies und sogar 24 Grad in Ins. Am Nami der brennige 34 Grad. Die Sonne die hat heute kehrbar und zieht den ganzen Tag durch.
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0: 2 ab 8 und nicht nur die Temperaturen laufen heiss, auf der Strasse wird es langsam voller. Es hat der ein oder andere Stocker, wo ihr etwa 10 Minuten mehr einrechnen müsst. Und am längsten hat er aktuell auf der A1. Das von Zürich Richtung Bern. Zwischen Herkingen und Lauterbach. Gehen mal wieder Stop und Go. Insgesamt verliert dort knapp 20 Minuten. Gute Fahrt.
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0: Am Mic Samuel Bichsu. Hoffe, ihr habt auch heute wieder zwischen zumindest Chancen, eine Kurte irgendwo abzukühlen. Guten Mittwoch wünsche ich. Jetzt geht aktuelle Musik von Dermot Kennedy. Funeral.
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0: Das ist Kanal 3, der eingeschaltet hat, der Kanal 3 Wecker um 10 ab 8, wo es wieder Zeit wird für Kitsch und Tratsch. Weil das Bravo, das kennen wir ja alle, oder? Und das war das Jugendheftli von früher von uns. Legendär dabei der Dr. Sommer, das Dr. Sommer-Team oder vor allem auch die Foto-Love-Story. Und genau so eine haben wir jetzt für Kanal 3 gemacht. Unsere Kulisse, die Praterie, das grosse Bieler Stadtfest. Freitag geht die los, die Praterie. Und bis dann erzählen wir euch unsere Story jeden Tag um diese Zeit.
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2: Die Männer rund um den Krigo sind an der FC Egerter Bar am Bieren. Ein Kollege vom Krigo hat gehört, dass die alte Flamme vom Krigo, die Steffi, auch unterwegs ist. Der Krigo freut sich innerlich, hofft sie zu sehen, aber zeigt es nicht gegen aussen. Die Frauen laufen jetzt Richtung FC Egerter Bar.
3: Hey Steffi, schau hier hin, FC Egerter Zelt, der Krigo und der Simon vom FC Grünstern. Komm, ich gehe Hallo sagen.
4: Ich weiss nicht, es ist unangenehm. So lange her. Aber also ich habe ihn schon immer gut gefunden, der Krigo.
3: Eben, drum, du jetzt nicht schwierig, wir gehen zu ihnen. Hey, Giele!
5: Hey, hallo zusammen!
3: Wie geht's?
5: Du, gut, wir haben noch eins bestellen. Nehmen wir eins?
3: Ja, ja.
5: Also, in dem Fall, Prost!
3: Hey, Prost! Auf einen geilen Abend!
6: Prost zusammen! Du, Steffi, wie geht's eigentlich dem Menno?
4: Ja, schwierig. Wir sind nicht mehr zusammen.
6: Oh, das tut mir leid. Also, bist du in dem Fall Single?
4: Ja, so sieht es aus. Und du so?
6: Ja, du, es läuft eigentlich gut. Kennst du es ja viel um Tore mit den Kindern. Ja.
5: Ja, schau da. Hätte ich gefunden. Ich habe schon dann gefunden, dir zwei, die würden so gut zusammenpassen. Ihr wäret so ein schönes Pärli.
2: Der Krigo und Steffi schauen sich an und denken so beide. Hätten wir echt wirklich so gut zusammengepasst.
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0: Das ist Kanal 3, wo ihr reingeschaut habt. Schönen guten Morgen, der Kanal 3 Wecker, eure Morgenshow, dass der Gute in den Mittwoch reinkommt. Es ist 20.08
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0: Letzte Woche hat das Bundesgericht entschieden, die Stadtbeiwahl von Grenchen ist ungültig. Und gestern hat schon der Vize-Stadtbei müssen zu gut hängen und die Gemeinderatssitzung leiten. Wie das gelaufen ist und was der Gemeinderat zur aktuellen Situation in der Grenchner Politik sagt, das weiss Vania Di Nicola aus der Gandrü-Redaktion. Sie war nämlich an dieser Sitzung dabei gewesen.
2: Die Stadt Grenchen ist in einer außerordentlichen, ja sogar historischen Ausnahmesituation. Mit diesen Worten hat der Vize-Stadtpräsident, der Patrick Grosa, gestern die Gemeinderatssitzung eröffnet, bevor es zum Tagesgeschäft ist gegangen. Der Entscheid vom Bundesgericht hat er, wie auch andere, zur Kenntnis genommen. Trotzdem ist er nicht zufrieden mit der Situation, die das zu Grenchen auslöst, sagt Patrick Grosa.
3: Es ist wirklich ein Debakel für die Stadt Grenchen, muss ich da sagen. Die absoluten Verlierer an dem Ganzen sind Susanne Zahli, die wie ein Verbrecher auf eine Minute auf die andere quasi ihr Büro hat räumen musste. Irgendwo am Tag danach musste für sie einspringen. Und von dem her sind wir eigentlich, muss ich sagen, um faire Wahlen betrogen worden. Und das muss man einfach nicht schön reden.
2: Susanne Zahli hat gestern Abend nicht an der Gemeinderatssitzung teilgenommen. Das sei mehr als verständlich.
3: Ja, es ist natürlich eine spezielle Situation. Ich weiss, wie es Susanne Zahli gegangen ist. Ich muss das ihr absolut nicht gönnen. Das ist der absolut super Gau, wenn ich mir vorstelle, dass mir passiert wäre. Das hat mir aus den Socken gehauen, ganz klar.
2: Die bürgerlichen Fraktionen im Grenzner Gemeinderat haben sehr betroffen auf den Entscheid vom Bundesgericht reagiert, sagt etwa der Ivo von Büren, Fraktionschef der SVP.
4: Susanne Zahli hat überhaupt nichts falsch gemacht. Susanne Zahli hat einen wunderbaren, guten Job gemacht in den 6 Monaten. Ich finde, ist das Haar in der Suppe gesucht worden.
2: Bei der SP-Fraktion tönt es hingegen etwas anders, sagt der Fraktionschef Daniel Hafner.
5: Mir tut es sehr leid für Susanne Zahli eigentlich. Aber wir waren nicht so überrascht, weil wir ein bisschen mit den Juristen sich beraten haben. Dann haben die gesagt, der Fall ist keineswegs eindeutig.
2: So eindeutig wie das Bundesgerichtsurteil ist ausgefallen, so klar ist hingegen immer noch nicht, ob die Stadt Grenchen nur den zweiten Wahlgang noch mal machen muss oder die ganze Stadt bei Wahlen. Je nachdem ist die Wahl schon diesen Herbst oder der erst im Winter.
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0: Der sucht Songs, die nach Sommer tönen. Ja, der seid ihr beim Kaltreiwecker genau richtig. Hier bei uns gibt es nämlich die Leonie mit ihrem Hit Simple Life. Packen uns da jetzt Sommerkleidli rein. Zusammen mit allen Farben und Bad Ideas. Das eine für alle, die gerade am Umfräsen sind mit dem Lastwagen und gemütlich den Arm so zum Seitenfenster rausheben. Und den gibt es nach der halben neun.
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0: Mit dem Normaland.
2: Die Handwerkerparkplätze in der Stadt Biel rendieren. Sie rendieren sogar so sehr, dass die Stadt noch mehr zur Verfügung stellen will. Da gibt es aber ein Problem. Es hat gar nicht so viel Platz, wie die Bieler Baudirektorin Lena Frank sagt.
3: Dass man wirklich schauen muss, wo können wir sie her tun. Es ist vielleicht nicht immer 100% dort, wo das Bedürfnis wäre. Es ist generell schwierig, weil wir natürlich nicht vor jedem Einsatzort oder jedem potenziellen Einsatzort könnte Handwerkerparkplätze her tun.
2: Zu den 7 Handwerkerparkplätzen, die es jetzt schon gibt, sollen dann noch rund 3 dazukommen. Wo die überall sind, ist bis jetzt noch nicht klar. Für einen hat die Stadt Fangs einen Platz gefunden am Parkweg. Auf dem können die Handwerkerinnen und Handwerker dann ab Juli parkieren. Die Stadt Grenchen will kein Energiestadt-Label mehr. Das hat der Gemeinderat gestern an seiner Sitzung entschieden. Die SVP-Fraktion hat verlangt, dass Grenchen nicht mitmacht beim Energiestadtverein. Sie hat das mit den hohen Kosten von jährlich 10.000 Franken begründet. Außerdem kann die Stadt den Umweltschutz betreiben, ohne das Energiestadt-Label zu haben. Der Gemeinderat hat über 3 mögliche Varianten abgestimmt. Die Stadt Grenchen bleibt jetzt Mitglied des Energiestadtvereins, in Zukunft aber ohne das entsprechende Label. Gestern Abend hat man bei Meerenschwand im Kanton Aargau einen 5-jährigen Tod aufgefunden. Es handelt sich dabei um einen Giel, der seit dem Samstag nach einem Schlauchbootunfall vermisst war. Die Familie war mit ihren beiden Kindern mit dem Schlauchboot unterwegs, wo sie gegen einen Baum zusammengeprallt sind. Die Eltern und die Tochter haben sich selber ans Ufer retten. Vom Bub war keine Spur mehr. Direkt nach dem Unfall haben unzählige von Rettungskräften eine grosse Suchaktion gestartet, ohne Erfolg. Die Leiche des 5-jährigen Bub ist 4 km nach der Unfallstelle gefunden worden.
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0: Ja, die Hitze hat sich eingenistet hier bei uns im Kanal 3 Land. Auch heute wieder wird es richtig heiß. Zwischen 33 und 35 Grad gibt es am Nachmittag. Das sind die 24 Grad, die wir aktuell haben. Richtig schön, angenehm kühl. Und ja, eben, die Sonne, die bleibt uns den ganzen Tag, Wolken, keine Spur von Wolken rum. Also die Schattenplätzchen, die sind auch heute wieder eher rar.
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0: Gibt noch der einen oder anderen Stocker, der heute noch auf die Bremse müsst, um 2 ab halb 9. Aber grössere Stocker, die mehr als 10 Minuten verlieren, gibt es nicht mehr. Darum gute Fahrt, kommt gut und sicher euer Ziel.
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Kommen gut durch den Mittwoch. 17 Minuten, dann ist es 9 Uhr und wir träumen schon um davon. Vom abkühlenden Sprung ins Wasser rein. Aber auch der kühlt nicht mehr so viel ab wie auch schon. Wenn ihr den Morgenschwamm im Bielersee wollte machen, ja, dann ist es im Moment sogar fast wärmer als die Luft. 24 Grad ist er schon, der Bielersee. Er mutiert langsam zum Tümpel. Und der Tümpel ist aber definitiv der Mosse, der bei schon im Bühl. Der hat schon knapp 28 Grad. Ja, da kannst du den Whirlpool daheim auch sparen. Und ja, wenn du noch drei Furz ist, dann hast du noch ein bisschen Blätter davon. Die Entenflöte, die Augen, die nimmst du auch noch mit. Hey. Dann doch lieber in die Aare, wo wir so um die 20 Grad herum haben. Schön erfrischend und weckt mich auch noch jetzt, wenn wir noch nicht so wach sind. Oder am Nachmittag ist das wirklich eine herrliche Abkühlung, die man dort hat, wenn man reinkommt in die Aare.

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0: So, Zeit zum Abkühlen, ein bisschen oben runterkommen. Die 9. Pause, die steht da. Und mit der Alessia Cara und Scar to You're Beautiful heisst es, heute ein bisschen zurücklehnen und geniessen. Geht's mit dem Fastboy und Glock Glock und ihrem Hit Born Again nach den 9.
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2: Mit dem Normaland. Es sind weniger Mietwohnungen ausgeschrieben als noch letztes Jahr. Zwischen April 2025 und März 2026 sind 4% weniger Wohnungen, die ausgeschrieben sind, wie der Online-Wohnungsindex OWI heute veröffentlicht. Gleichzeitig sind Wohnungen dafür im Schnitt einen Tag länger online, nämlich 24 Tage. Besonders heikel ist die Lage in Zürich. Dort sind Mietwohnungen meistens schon nach 12 Tagen vergeben. Das ist ein Rekordtief. Anders sieht es dafür zu Neuenburg aus. Dort sind Wohnungen durchschnittlich 41 Tage lang online. Grund für die Veränderungen sind die steigenden Mieterinnen, wie es in der Studie heisst. Viele Mieterinnen und Mieter bleiben darum einfach lieber in ihrer jetzigen Wohnung. KI, also künstliche Intelligenz, erschwert den Einstieg in viele Bürojobs. Laut einem Bericht von jobs.ch sind nur noch ein Drittel der Einstiegsjobs ausgeschrieben, wie noch vor dem KI-Boom. Besonders betroffen sind Administration, Personalwesen, Finanzen und IT. Gleichzeitig suchen die Unternehmen gängig mehr Fachkräfte. In der Studie zeigt sich, dass einfachere Aufgaben mehr und mehr von KI unterstützt oder sogar übernommen werden. Für die Studie hat jobs.ch über 7 Millionen Stelleninserate ausgewertet. China tut Vorwürfe betreffend unfaire Subventionen zurückweisen. Die EU hat China vorgeworfen, dass chinesische Produkte nur durch staatliche Subventionen so konkurrenzfähig auf dem Weltmarkt wären. Der chinesische Ministerpräsident hat gegenüber dem Weltwirtschaftsforum WEF die Vorwürfe aber dementiert. China sei ihre Wirtschaft konkurrenzfähig wegen der Forschung, der Entwicklung und dem grossen Markt, wo gegen wieder neue Produkte entwickeln. Gleichzeitig hat er auf China als verlässlichen Partner in unsicheren Zeiten verwiesen.
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0: Aktuell da ist wirklich das Motto: Der frühe Vogel, der fängt den Wurm. Je früher auf, umso angenehmer ist es, noch von draußen heute mal unterwegs zu sein. Aber auch heute wird es wieder für die, die draußen bügeln und keinen Schatten haben, wirklich schon fast ein Qual. Bis zu 35 Grad am Nachmittag, brennende Sonne und nur ganz leicht die Beise, die da geht.
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0: Sieht immer gut aus auf der Strasse. Am 3 ab 9 aktuell keine grösseren Staus und Stocker gemeldet. Grüße ins Auto und eine gute Fahrt.
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0: Das grobe Sandwich zum 9. Der hat gar keine Lust überhaupt drauf. Lieber eine kühle, frische Wassermelone. Eine, die so richtig schön saftet und dann hängenbald zusammenkleben. So eine gönnen wir uns jetzt. Gute Pause. Mein Name ist Samuel Bichsel.
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2: Halleluja, heute war noch ein bisschen am Schatten, ein bisschen abkühlen und jetzt geht es wieder raus an die Hitze, auf die Baustelle, auf die Schalung raus. Was ist schon hart. Aber hey, Kanal 3 ist bei euch, hoffen wir können euch irgendwie ein bisschen abkühlen.
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2: Die Stadt Biel hat seit Jahren ein Platzproblem. Darum verschwinden auch gängig mehr Parkplätze. Darunter gelitten haben unter anderem die Handwerker und Handwerkerinnen, die in der Stadt auf den Baustellen bügeln. Dass es aber für die gleich Parkplätze gibt, hat die Stadt Biel ein Pilotprojekt lanciert und jetzt nach einem Jahr Bilanz gezogen. Drami Furrer aus der Redaktion berichtet.
3: Die 7 Handwerkerparkplätze, die sie in der Stadt Biel hat, rendieren. Das Fazit zieht die Stadt nach einem Jahr Pilotprojekt. Es rendiert sogar deren Wert, dass mehr von diesen Parkplätzen her müssen. Das erklärt Bieler Baudirektorin Lena Frank.
4: Die Handwerker brauchen die Parkplätze gut. Es ist herausgekommen, dass wir tendenziell mehr Parkplätze brauchen, Handwerkerparkplätze. Das schauen wir jetzt, wie und wo dass wir die umsetzen können.
3: Es soll noch rund 3 Handwerkerparkplätze mehr geben in der Stadt verteilt. Einen passenden Platz dafür zu finden, ist aber nicht so einfach.
4: Der Platz ist effektiv die grösste Herausforderung, die wir haben. Es ist so, dass wir jetzt schauen, wo kann man in der Innenstadt noch weitere Parkplätze, vielleicht auch in praktikablen Distanzen herentun, für das wir im Gewerbe möglichst effiziente Arbeitsabläufe können ermöglichen können.
3: Einen soll es dann ab Juli schon am Parkweg geben, so die Lena Frank. Die anderen Handwerkerparkplätze kommen dann mit dem geplanten Bauprojekt in der Stadt Biel. Darum ist auch noch nicht klar, wann genau die kommen.
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Oh, es geht ein bisschen langsamer in dieser Hitze, die wir da auch heute wieder haben. Und darum und auch solche Musik, die nicht allzu schnell vorwärts drückt. Schön gemütlich. Charlie Puth mit seinem neuen Hit «Changes». Schön, habt ihr eingeschaltet.

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0: Das ist Kanal 3 Hoffen. Ihr habt einen gebigen Mittwoch bisher. Wir nehmen es gemütlich mit dem Kanal 3 Klassiker. Sweet Dreams ist in den Startlöcher und geht vor dran, Trey. In der Hit Where is my husband? Der ist auch dabei. Hören wir beides in den nächsten 20 Minuten. Jetzt ist 10. 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
0: Mit dem Normaland.
2: Es sind weniger Mietwohnungen ausgeschrieben als noch letztes Jahr. Zwischen April 2025 und März 2026 sind 4% weniger Wohnungen, die ausgeschrieben sind, wie der Online-Wohnungsindex OWI heute veröffentlicht. Gleichzeitig sind Wohnungen dafür im Schnitt einen Tag länger online, nämlich 24 Tage. Besonders heikel ist die Lage in Zürich. Dort sind Mietwohnungen meistens schon nach 12 Tagen vergeben. Das ist ein Rekordtief. Anders gesetzt dafür das Neuenburg aus. Dort sind Wohnungen durchschnittlich 41 Tage lang online. Grund für die Veränderungen sind die steigenden Mietinnen, wie es in der Studie heisst. Viele Mieterinnen und Mieter bleiben darum einfach lieber in ihrer jetzigen Wohnung. KI, also künstliche Intelligenz, ist später Einstieg in viele Bürojobs. Laut einem Bericht von jobs.ch sind nur noch ein Drittel der Einstiegsjobs ausgeschrieben, die vor dem KI-Boom noch ausgeschrieben waren. Besonders betroffen sind die Administration, das Personalwesen, Finanzen oder auch die IT. Gleichzeitig suchen die Unternehmen gängig mehr erfahrene Fachkräfte. In der Studie zeigt sich, dass einfache Aufgaben mehr und mehr von KI unterstützt oder sogar ganz übernommen werden. Für die Studie hat jobs.ch über 7 Millionen Stelleninserate ausgewertet. Über 1000 Schiffe hocken immer noch im Persischen Golf fest. Das zeigt die Analyse vom deutschen Versicherungskonzern Allianz. Sie schätzen, dass die Fracht auf diesen Schiffen einen ungefähren Wert von etwa 125 Millionen Dollar hat. Und mit einem Rahmenabkommen in Bezug zum Irankrieg ist die Lage dort immer noch unsicher. Die Schiffe können aktuell nur begrenzt die Straße von Hormuz. Die ist für den Schiffshandel äußerst wichtig. Experten gehen davon aus, dass es selbst nach einer Entspannung noch mehrere Wochen geht, bis sich der Stau auflösen.
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0: Wir fangen nichts Neues an. Auch heute heiß und trocken. 27 Grad ist es aktuell. Bis zu 34 Grad wird es im Nami. Und Gewitter sind keine in Sicht. Höchstens eine leichte Beise kann es geben heute im Nami.
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0: Jetzt ist 3 ab 10 Uhr, dreht Freifahrt auf der Straße im Kanal 3 Land. Habe ich nichts zu melden. Kommen gut an unser Ziel.
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0: Ihr hört Kanal 3, schön habt ihr reingeschaltet, jetzt ist 20 ab 10 Uhr. Chillen und gönnen kann ich mir dann, wenn ich pensioniert bin. Aber mit welchem Geld?
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0: Gedanken über die Pensionsvorsorge sollten wir uns früh genug machen, sagt Marco Kaufmann, Consultant bei unabhängiger Finanzplanung FINA.
2: Wir empfehlen, eine Pensionsplanung ab 50 bis 55 eigentlich schon in Angriff zu nehmen. Der Vorteil von einer frühen Planung ist, dass man den maximalen Hebel von Pensionskasseneinkäufen oder auch von einer optimierten Liquiditätsplanung kann nutzen kann und so langfristig, also bis zur Pensionierung, wirklich auch noch einen gewissen Vermögensaufbau kann generieren kann.
0: Reicht das Geld, das jeden Monat vom Lohn abgezogen wird, nicht für die Pension?
2: Kurz und knapp, nein. Das Ziel des Bundes ist grundsätzlich, dass man 60% mit den ersten und zweiten Säulen am vergangenen Bruttoeinkommen an Renteneinkommen hat. Bei Kleinverdienern haben wir dann aber natürlich das Problem, dass 60% grundsätzlich nicht mehr für den Lebensunterhalt reichen. Und bei Grossverdienern oder auch bei anderen, wenn man einen anderen Lebensstandard gewohnt ist, ist die Lücke natürlich entsprechend auch so gross.
0: Der Marco Kaufmann erlebt immer wieder, dass die Leute diesen Fehler machen.
2: Kurz vor der Pensionierung sich um die Pensionierung erst zu kümmern. Das kann extrem schmerzhaft sein, wenn man sich nicht frühzeitig mit dem sauber befasst. Die Leute werden immer älter, medizinische Vorsorge wird besser und das Befassen, was ist, wenn mein Geld ausgeht und vor allem auch, wenn geht potenziell mein Geld aus.
0: Darum lieber früh genug informieren über die Pensionsvorsorge.
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0: Das ist Kanal 3 zusammen. Kommen wir durch den Mittwoch, noch 18 Minuten, nach ist 11. Wenn die Frise stimmt, dann sollte es auch mit dem Shooten klappen, heute Abend, wenn die Schweizer Nazi gegen Kanada spielt. Ein paar Nazi-Stars haben letzte Woche noch einen frischen Haarschnitt bekommen, und zwar vom Bieler Coiffeur Florian Emini. Das war aber nicht geplant. Er war zufällig in den USA in der Ferien und er angefragt worden, ob er nicht im Nazi-Camp die Haare schneiden möchte. Schon noch ein krasses Gefühl.
1: J'étais fier.
2: Ich war stolz, aber es war auch gar nicht so geplant. Der Chaka war zum Beispiel gar nicht vorgesehen. Da ist so auf den letzten Drücker noch dazugekommen. Darum, klar, war es am Anfang schnell ein bisschen überfordernd. Wir haben aber ganz viel geredet. Es war sehr umgänglich, sehr ergebig. Und darum ist es mir vorgekommen, wie ganz normales Haarschneiden.
1: Normal, oder wenn ich jemanden
0: Der Florian Emini ist mittlerweile zurück in der Schweiz und kann es immer noch nicht so ganz realisieren.
1: Incroyable, alors c'est juste aussi difficile encore à réaliser. Parce que sur le moment...
2: Unglaublich, es ist noch alles ein bisschen schwer zu glauben. Aber mit der Zeit kommt das Realisieren immer wie mehr und es ist auch verrückt, plötzlich all die Artikel über sich zu sehen. Darum probiere ich es einfach in vollen Zügen zu genießen und gleich einfach im Moment zu bleiben, um mich zu konzentrieren, wenn es darauf ankommt.
1: Et rester quand même sur le moment présent et rester concentré.
0: Heute Abend da spielt die Schweizer Nazi gegen Kanada. Können wir uns dann abgesehen vom Schutten noch extra alle ein bisschen auf die Frisuren achten, jetzt wo wir wissen, wer das denen die Haare geschnitten hat. 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

0: mit Kanal 3, durch den Mittwoch, richtig Mittag. In der nächsten Halbstunde mit neuer Musik von Olivia Rodrigo. Drop Dead heisst ihr neuer Hit, den wir hören. Und dazu einfach mal ein bisschen Party-Sound übertun. Infinity ist euch der Startlöcher. Jetzt ist 11. 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
0: Mit dem Normaland.
2: Die Diskussion um die Grenchen- und Gemeinderatskommission ist immer noch nicht geklärt. Seit der Wahl letztes Jahr ist die SP nicht mehr in der GRK vertreten. Dagegen hat die Partei protestiert und eine Interpellation eingereicht. Mit der Antwort der bisherigen Stadtpräsidentin auf diese Interpellation ist die SP-Fraktion im Grenchen- und Gemeinderat aber nur teilweise zufrieden, sagt der Fraktionschef Daniel Hafner.
3: Für uns ist der wichtigste Punkt, dass die Anerkennung von der Stadtpräsidentin, dass die aktuelle Situation in der Gemeinderatskommission halt nicht rechtmäßig ist. Das ist eine Anerkennung von diesem Faktum. Und wir erwarten halt nach wie vor, dass der Entscheid mal korrigiert wird in irgendeiner Form.
2: Eine Möglichkeit sieht Daniel Hafner zum Beispiel der aktuellen Situation zum Stadtpräsidium. Weil das Amt nicht besetzt ist, ist auch ein Sitz in der Gemeinderatskommission verfügbar. Der könnte beispielsweise die SP für ein paar Monate besetzen, bis es die neuen Wahlen gibt. Dort ist aber noch nichts entschieden. Das Theaterorchester Bio Solothurn Tops zügelt. Ab dem Sommer 2029 sind die Werkstätte und die Probebühne neu im Attisholz-Areal im Kanton Solothurn. Das hat der Stiftungsrat so entschieden. Grund dafür ist der Zustand der heutigen Anlagen an der Dornacher Strasse Solothurn. Laut dem Tops sollte man die dringend sanieren. In den letzten Jahren ist das Bedürfnis für einen neuen Standort gängig mehr vorgekommen. Sie entsprechen auch nicht mehr den heutigen Anforderungen, was Arbeitssicherheit, Energieeffizienz und Betriebsabläufe angeht. Der Bundesrat treibt die geplante Sicherheitsdienstpflicht voran. Der Zivilschutz und der Zivildienst wollen sie zu einem neuen Katastrophenschutz zusammenführen. Das gibt der Bundesrat heute in seiner Sitzung bekannt. Durch die Sicherheitsdienstpflicht will man auf einen Personalmangel in der Armee und im Zivilschutz reagieren. So können wir auf lange Sicht aus genug Personal zur Verfügung stellen. Dienstpflichtige bleiben dann weiterhin Schweizer Männer. Eine freie Wahl zwischen Militär und Katastrophenschutz ist nicht vorgesehen. Die Kantone tun jetzt zu dieser Reform konsultieren. Weil für das Verfassung geändert werden muss, tut am Ende auch das Stimmvolk darüber ab. Stimmen.
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0: Wie die letzten Tage schwitzen wir uns auch heute einen ab. 29 Grad ist es aktuell. Bis zu 34 dem Nami. Gewitter sind keine in Sicht. Es bleibt den ganzen Tag schön und heiß.
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0: Jetzt ist 3 ab 11, keine grösseren Stocker oder Störungen im Kanal 3 Land. Sie kommen tipptopp von A nach B. Passt auf und eine gute Fahrt.
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0: Das ist Kanal 3 am Mittwoch, 21 Minuten nach 11 Uhr. Und das grosse Schwitzen, das geht auch heute noch weiter.
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0: Mario Rindlisbacher vom Meteotest, auch heute auch ein nichts Neues zu erzählen.
2: Nein, sonnig und heiß ist auch heute das Thema im Kanal Dreiland. Wir haben jetzt schon gegen die 30 Grad und viel Sonnenschein. Am Morgen war es meistens wolkenlos. Jetzt kräuselt es langsam dann über dem Jura. Es gibt ein paar Quellwolken heute am Nachmittag. Im Jura selber, da ist ein kurzer Regenguss, das geht dann nicht ganz ausgeschlossen. Aber sonst bleibt es trocken. Es geht ein bisschen bei diesen Temperaturen heute am Nachmittag gegen die 35 Grad.
0: Und wie geht es morgen weiter?
2: Da geht es ganz ähnlich weiter. Morgen haben wir auch wieder viel Sonnenschein zu erwarten und 34 bis 35 Grad am Nachmittag. Am Nachmittag dürfte es dann gerade Richtung Alpen ein bisschen verbreitete Regengüsse und Gewitter geben. Im Kanal Dreiland ist aber die Gewitterneigung weiterhin klein.
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0: Das ist der Mittwoch auf Kanal 3, die halbe Woche schon fast geschafft. Wir gehen Richtung Mittag mit der Olivia Dean. Ihr habt «Man I Need» hören wir und dazu einen, den ich gefühlt schon ewig nicht mehr gehört habe. «Blue Dabadi», Kanal 3 Klassiker, hören wir noch vor dem 12. Jetzt ist halb.
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0: Mit dem Normaland.
2: Bei Hitzewellen wie jetzt gehen weniger Leute Blut spenden. Die interregionale Blutspende vom Roten Kreuz braucht pro Woche bis zu 1700 Spenden im ganzen Kanton Bern. Wegen der Hitze spenden momentan etwa 100 bis 200 Leute weniger als sonst. Spitäler brauchen immer viel gespendetes Blut, sagt der Mediensprecher Adrian Fluri. Das meiste davon brauchen sie für Krebspatientinnen und Patienten. Wenn wieder mehr Leute kommen, ist es schwierig zu sagen.
3: Sicher ist das Wetter ein grosser Einflussfaktor. Wir haben zum Beispiel letztes Jahr gesehen, wo es im Juli die ersten paar Wochen eher Schlechtwetter war, haben wir wieder mehr Blutspenderinnen und Blutspender begrüßen. Und das andere ist die Sommerferien. Nach der Sommerferien, wenn wieder die Leute zurück sind, haben wir auch wieder mehr Blutspenderinnen und Blutspender.
2: Dabei haben sie jetzt eigentlich noch die Vorräte auffüllen, bevor die Leute in die Ferien gehen. Zum gleichen Leute für zum Spenden zu gewinnen, tun sie in kühlen Räumen mit Klimaanlage die Spenden abnehmen. Und zur Belohnung gibt es etwas zu essen und ein Glas. Der Bundesrat tritt die geplante Sicherheitsdienstpflicht voran. Der Zivilschutz und der Zivildienst wollen sie zu einem neuen Katastrophenschutz machen. Das gibt der Bundesrat heute in seiner Sitzung bekannt. Durch die Sicherheitsdienstpflicht will man auf einen Personalmangel in der Armee und im Zivilschutz reagieren. So kann man auf lange Sicht aus genug Personal zur Verfügung stellen. Wenn man für das Verfassung muss ändern muss, tut am Ende auch das Stimmvolk darüber abstimmen. Dienstpflichtig bleiben dann weiterhin Schweizer Männer. Eine freie Wahl zwischen Militär und dem Katastrophenschutz ist nicht vorgesehen. KI, also künstliche Intelligenz, ist ein schwerer Einstieg in viele Bürojobs. Laut einem Bericht von jobs.ch sind nur noch ein Drittel der Einstiegsjobs ausgeschrieben, die noch vor dem KI-Boom ausgeschrieben waren. Besonders betroffen sind Administration, das Personalwesen, Finanzen und auch die IT. Gleichzeitig suchen die Unternehmen gängig mehr Fachkräfte. In Studien zeigt sich, dass einfachere Aufgaben mehr und mehr von KI unterstützt oder sogar übernommen werden. Für die Studie hat jobs.ch über 7 Millionen Stelleninserate ausgewertet.
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0: So, 30 Grad Marke, die haben wir auch heute vor dem Mittag schon knackt. Am Nami, da geht es ja nochmal weiter rauf, bis auf etwa 34 Grad. Gewitter sind auch heute keine angesagt im Kanal 3 Land. Höchstens eine leichte Beise am Nami.
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0: 3:30 Uhr sieht alles tiptop aus auf der Straße im Kanal 3 Land. Sie kommen ohne Verspätung euer Ziel. Gute Fahrt!
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0: Das ist Kanal 3. Es geht richtig Mittag. In 18 Minuten ist 12 Uhr. Das geht feierlich zu Geld. 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

0: Dir also Kanal 3 einen guten und schönen Mittag wünsche ich für die Pause. Da gibt es Musik aus Solothurn. Solaroy mit seinem aktuellen Hit Hurricane und dazu Adele mit ihrem Riesenhit Hello. Die beiden die hören wir in den nächsten 20 Minuten. Jetzt ist 12 Uhr.
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0: Mit dem Normaland.
2: Die Diskussion und Gedenken Gemeinderatskommission ist immer noch nicht geklärt. Seit der Wahl letztes Jahr ist die SP nicht mehr in der GRK vertreten. Dagegen hat die Partei protestiert und eine Interpellation eingereicht. Mit der Antwort der bisherigen Stadtpräsidentin auf diese Interpellation ist die SP-Fraktion im Grenchen Gemeinderat aber nur teilweise zufrieden, sagt der Fraktionschef Daniel Hafner.
3: Für uns ist der wichtigste Punkt, dass die Anerkennung von der Stadtpräsidentin, dass die aktuelle Situation in der Gemeinderatskommission halt nicht rechtmässig ist. Das ist eine Anerkennung von diesem Faktum. Und wir erwarten halt nach wie vor, dass der Entscheid mal korrigiert wird in irgendeiner Form.
2: Eine Möglichkeit sieht Daniel Hafner zum Beispiel der aktuellen Situation zum Stadtpräsidium. Weil das Amt nicht besetzt ist, ist auch ein Sitz in der Gemeinderatskommission verfügbar. Der könnte zum Beispiel die SP für ein paar Monate besetzen, bis es dann neue Wahlen gibt. Dort ist aber noch nichts entschieden. Der Bundesrat will die Regeln für Wolfsabschüsse weiter lockern. Das haben sie heute in der Sitzung beschlossen. In Zukunft soll man Problemwölfe über das ganze Jahr über und auch in Gebiete abschiessen können, wo das Jagen eigentlich verboten wäre. Das aber nur, wenn sie trotz Schutzmassnahmen wiederholt Tiere reissen konnten und Menschen gefährden. Mit dem setzt der Bundesrat eine Forderung vom Parlament um. Die Stimmen dafür sehen so einen besseren Schutz für die Alpwirtschaft. Kritiker sagen aber, dass die Regulierung von Wölfen schon verschärft sei. Die vorgeschlagenen Änderungen gehen jetzt bis Mitte Oktober in die Vernehmlassung. Über 1000 Schiffe hocken immer noch im Persischen Golf fest. Das sagt die Analyse vom deutschen Versicherungskonzern Allianz. Sie schätzen, dass die Fracht auf diesen Schiffen ungefähr einen Wert von etwa 125 Milliarden Dollar hat. Und mit einem Rahmenabkommen in Bezug zum Irankrieg ist die Lage dort immer noch unsicher. Die Schiffe können aktuell nur begrenzt durch die Straße von Hormuz. Die ist für den Schiffshandel äußerst wichtig. Experten gehen davon aus, dass selbst nach einer Entspannung es noch mehrere Wochen ginge, bis sich der Stau würde auflösen.
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0: Es geht genau gleich weiter wie die letzten Tage. Auch heute ist kein Regen und kein Gewitter in Sicht. Es ist der ganze Tag sonnig. Temperaturen zu Biel, zu Grenchen und zu Erlach 31 Grad im Moment. Bis zu 34 Grad gibt es im Nami.
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0: Jetzt ist 3 ab 12 Uhr. Ich habe keine Meldungen von Strasse. Ihr habt Freifahrt im Kanal Dreiland. Grüße ins Auto, denen, die gerade unterwegs sind.

0: Das ist Kanal 3. Ich wünsche euch einen schönen Mittag und einen guten, denen wir am Essen sind. Jetzt ist 21 ab 12 Uhr.
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0: In der Grenchner Politik geht es aktuell turbulent zu und her. Susan Sali ist wegen einem Bundesgerichtsentscheid aktuell nicht mehr Stadtpräsidentin und auch die Diskussion rund um die Gemeinderatskommission ist ein Durbrenner. Die SP, die keinen Sitz hat in der GRK, sieht im Urteil vom Bundesgericht aber auch eine Chance. Welche das ist, weiss Vania Di Nicola aus der Kanal 3 Redaktion.
2: Die SP-Fraktion im Grenchner Gemeinderat ist immer noch nicht zufrieden mit der Situation rund um die Gemeinderatskommission. Seit den Wahlen letzten Herbst ist die SP Grenchen nicht mehr in der GRK vertreten. Dazu haben sie nach einer Protestaktion und mehreren Diskussionen und eine Interpellation eingereicht. Noch vor dem Bundesgerichtsentscheid hat Susan Sali die beantwortet. Einerseits anerkennt sie, dass die aktuelle Situation in der GRK nicht optimal sei. Andererseits sagt sie aber auch, die SP sei ein Stück weit selber die Schuld, haben sie keinen Sitz. Mit diesem Teil der Antwort ist die SP-Fraktion nicht zufrieden, sagt der Fraktionschef Daniel Hafner gestern an der Gemeinderatssitzung.
3: Ja, was ich ganz kritisch sehe, ist, dass man eine Umkehrgeschichte macht, dass man uns den schwarzen Peter in die Schuhe schieben will. Dass wir hätten den Rechtsweg bestreiten, zu einem Moment, wo die Situation gar noch nicht klar ist, sich abzeichnet. Weil gewisse Personen gar nicht festgestanden sind, in welcher Funktion sie in Zukunft werden agieren.
2: In der Antwort auf die Interpellation steht nämlich, die SP hätte eine Beschwerde einreichen können und hätte diese Frist verpasst. An der Sitzverteilung können wir darum nicht mehr rütteln. Ein kleines Schlupfloch sieht Daniel Hafner jetzt aber im Bundesgerichtsurteil. Weil Susan Sali nicht mehr Stadtpräsidentin ist, fehlt auch jemand in der Gemeinderatskommission.
3: Das Urteil vom Bundesgericht ist aber auch eine Chance, weil bis zu den entsprechenden Neuwahlen haben wir eine Vakanz in der GRK. Und wer die soll besetzen, das wäre dann eben die Frage, die sich der aktuelle Stadtpräsident Patrick Grossach soll stellen. Und wir erwarten dort einen entsprechenden Vorstoss.
2: Laut Daniel Hafner könnte die SP Grenchen so zumindest für ein paar Monate in der GRK mitwirken, sollten sie das jetzt ad interim bekommen. Also bis die Wahlen ums Stadtpräsidium zu Grenchen wiederholt sind. Wenn die Wahlen dann sind, das ist noch offen.
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0: Mit Kanal 3, durch den Mittwochmittag, zum Dessert noch schnell eine Glasse und dazu Kanal 3 Klassiker zum Geniessen von der Crash-Test-Dummies. Und auch Taylor Swift ist dabei in der nächsten Halbstunde mit ihrem aktuellen Hit «The Fate of Ophelia». Jetzt ist halb eins.
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0: Mit dem Normoland.
2: Bei Hitzewellen wie jetzt gehen weniger Leute an Blutspenden. Die interregionale Blutspende vom Roten Kreuz braucht pro Woche bis zu 1700 Spenden im ganzen Kanton. Wegen der Hitze spenden momentan etwa 100 bis 200 Leute weniger als sonst. Speziell brauchen immer viel gespendetes Blut, sagt der Mediensprecher Adrian Fluri. Das meiste davon brauchen sie für Krebspatientinnen und Patienten. Wenn wieder mehr Leute kommen, sind es schwierig zu sagen.
3: Sicher ist das Wetter ein grosser Einflussfaktor. Wir haben zum Beispiel letztes Jahr gesehen, wo es im Juli die ersten paar Wochen eher Schlechtwetter war, haben wir wieder mehr Blutspenderinnen und Blutspender begrüßen. Und das andere ist die Sommerferien. Nach der Sommerferien, wenn wieder die Leute zurück sind, haben wir auch wieder mehr Blutspenderinnen und Blutspender.
2: Um gleich noch Leute zum Spenden zu gewinnen, tügen sie in kühlen Räumen mit Klimaanlage die Spenden abnehmen. Und zur Belohnung gäbe es etwas zu essen und ein Glas. Das Theaterorchester Biosort und Tops zügelt. Ab dem Sommer 2029 sind die Werkstätte und die Probebühne neu im Mattisholz-Areal im Kanton Solothurn. Das hat der Stiftungsrat so entschieden. Grund dafür ist der Zustand der heutigen Anlage an der Donachstrasse Solothurn. Laut dem Tops sollte man die dringend sanieren. In den letzten Jahren ist das Bedürfnis für einen neuen Standort gängig wie mehr vorgekommen. Sie entsprechen auch nicht mehr den heutigen Anforderungen, was Arbeitssicherheit, Energieeffizienz und Betriebsabläufe angeht. Der Bundesrat treibt die geplante Sicherheitsdienstpflicht voran. Der Zivilschutz und der Zivildienst wollen sie zu einem neuen Katastrophenschutz machen. Das gibt der Bundesrat heute in seiner Sitzung bekannt. Durch die Sicherheitsdienstpflicht will man auf den Personalmangel in der Armee und im Zivilschutz reagieren. So können wir auf lange Sicht aus genug Personal zur Verfügung stellen. Weil die Verfassung für das geändert werden muss, tut am Ende auch das Stimmvolk darüber abstimmen. Dienstpflichtig bleiben dann weiterhin Schweizer Männer. Eine freie Wahl zwischen Militär- und Katastrophenschutz ist nicht vorgesehen.
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0: Bisschen neidisch auf alle die, die heute den Namen frei haben. Bei diesem Wetter ziehen sie uns doch alle ans Wasser. 32 Grad ist es im Moment. Es bleibt den ganzen Tag sonnig und heiß. Viel Spass denen, die schon auf dem Weg sind in die Body.
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0: 3:30 keine Meldungen von der Strasse. Die kommen problemlos vorwärts im Kanal 3-Land. Habt Sorge und eine gute Fahrt.

0: Das ist Kanal 3. Wir begleiten euch richtig Mittwochnami. In 18 Minuten ist eins.
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0: Mario Rindlisbacher vom Meteotest. Auch heute auch nichts Neues zu erzählen.
2: Nein, sonnig und heiß ist auch heute das Thema im Kanal Dreiland. Wir haben jetzt schon gegen die 30 Grad und viel Sonnenschein. Am Morgen war meistens wolkenlos. Jetzt kräuselt es langsam dann über dem Jura. Es gibt ein paar Quellwolken heute am Nachmittag. Im Jura selber, da ist ein kurzer Regenguss, das geht dann nicht ganz ausgeschlossen. Aber sonst bleibt es trocken, es geht ein bisschen bei diesen Temperaturen heute am Nachmittag gegen die 35 Grad.
0: Und wie geht es morgen weiter?
2: Da geht es ganz ähnlich weiter. Morgen haben wir auch wieder viel Sonnenschein zu erwarten und 34 bis 35 Grad am Nachmittag. Am Nachmittag dürfte es dann gerade Richtung Alpen ein bisschen verbreitete Regengüsse und Gewitter geben. Im Kanal Dreiland ist aber die Gewitterneigung weiterhin klein.
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0: Für Mittwochnami auf Kanal 3. Ich weiss, es ist heiss, aber einfach so schön. Sommer, Sonne, gute Laune. Und er noch so einen Banger auf die Ohren. Dancing in the Moonlight. Kanal 3 Klassiker. Und dazu, Kamerad, mit seinem aktuellen Hit «Hug Yourself» hören wir beides in der nächsten Halbstunde. Jetzt ist eins.
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0: Mit dem Norma Lanz.
2: Die Diskussion und Gedenken Gemeinderatskommission ist immer noch nicht geklärt. Seit der Wahl letztes Jahr ist die SP nicht mehr in der GRK vertreten. Dagegen hat die Partei protestiert und eine Interpellation eingereicht. Mit der Antwort der bisherigen Stadtpräsidentin auf diese Interpellation ist die SP-Fraktion im Grenchen Gemeinderat aber nur teilweise zufrieden, sagt der Fraktionschef Daniel Hafner.
3: Für uns ist der wichtigste Punkt, dass die Anerkennung von der Stadtpräsidentin, dass die aktuelle Situation in der Gemeinderatskommission halt nicht rechtmässig ist. Das ist eine Anerkennung von diesem Faktum. Und wir erwarten halt nach wie vor, dass der Entscheid mal korrigiert wird in irgendeiner Form.
2: Eine Möglichkeit sieht Daniel Hafner zum Beispiel aktuelle Situation zum Stadtpräsidium. Weil das Amt nicht besetzt ist, ist auch ein Sitz in der Gemeinderatskommission verfügbar. Der könnte zum Beispiel die SP für ein paar Monate besetzen, bis es dann neue Wahlen gibt. Dort ist aber noch nichts entschieden. Das Theaterorchester Bio Solt und Tops zügelt. Ab dem Sommer 2029 sind die Werkstätte und die Probebühne neu im Attisholz-Areal im Kanton Solothurn. Das hat der Stiftungsrat so entschieden. Grund dafür ist der Zustand von der heutigen Anlage an der Donachstrasse Solothurn. Laut den Tops sollte man die dringend sanieren. In den letzten Jahren ist das Bedürfnis für einen neuen Standort gängig mehr vorgekommen. Sie entsprechen auch nicht mehr den heutigen Anforderungen, was Arbeitssicherheit, Energieeffizienz und Betriebsabläufe angehen. Der Bundesrat will die Regeln für Wolfsabschüsse weiter lockern. Das haben sie heute in der Sitzung beschlossen. In Zukunft soll man Probleme Wolf über das ganze Jahr über und auch in Gebiete abschiessen können, wo das Jagen eigentlich verboten wäre. Das aber nur, wenn sie trotz Schutzmassnahmen wiederholt Tiere reissen können und Menschen gefährden. Mit dem setzt der Bundesrat eine Forderung vom Parlament um. Die Stimmen dafür sehen so einen besseren Schutz für die Alpwirtschaft. Kritiker sagen aber, dass die Regulierung von Wölfen schon verschärft sei. Die vorgeschlagenen Änderungen gehen jetzt bis Mitte Oktober in die Vernehmlassung.
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0: Es geht gleich weiter wie bisher die Woche. Viel Sonne und heiß. 32 Grad ist aktuell zu Biel und zu Worben. 31 Grad zu Liggerts. Ein paar einzelne Wölkchen hat es am Himmel, am Nami und auch eine leichte Wiese, die bläst. Gewitter gibt es aber nicht heute.
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0: Jetzt ist 3 ab 1, dreht freie Fahrt auf der Straße im Kanal 3 Land. Kommt tipptopp vorwärts. Gute Fahrt.
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0: Das ist Kanal 3. Schön, habt ihr reingeschaltet. Ich wünsche euch einen guten Start in den Mittwochnami. In den Ferien arbeiten? Gar nicht cool. Ausnahme, du bist Coiffeur und kannst den Stars von Schweizer Nazi die Haare schneiden. Das ist dem Bieler Coiffeur Florian Emini passiert. Er war in Amerika in den Ferien und plötzlich ist er ins Teamhotel von Schweizer Nazi bestellt worden. Dort hat er diversen Spielern die Haare schneiden. Bei einem da ist er schon ein bisschen nervös geworden.
1: Xhaka, par exemple, oui, parce que c'est quand même.
2: Ja, beim Xhaka zum Beispiel schon. Weil das ist halt ein nationaler Star, den ich schon als kleiner Bub angekimmelt habe. Aber sobald ich anfange, Haare schneiden, habe ich mich auch bei ihm einfach total auf den Moment konzentriert. Und auch die Leute, die sie anwesend gesehen haben, die Situation heimeliger gemacht. Weil zum Beispiel mein Bruder und mein bester Kollege waren dabei. Das hat mich sicher auch beruhigt.
1: Ça me faisait pas stresser, ja.
0: Plötzlich hast du da so einen Nazi-Star auf dem Coiffeurstuhl. Was redest du denn mit denen?
2: Ehrlich gesagt, es war ein ähnliches Gespräch mit den Spielern, wie ich auch sonst vom Coiffeur Salo her kenne. Ich habe gefragt, wie die Saison ist gelaufen, ob das Team bereit ist für die WM und dann manchmal noch ein persönlichere Fragen. Zum Beispiel beim Xhaka, da kann ich mich noch daran erinnern, als ich ihn das erste Mal gesehen habe in einem Match zu Biel im 2011, wo sie aber verloren haben. Und als ich ihn darauf angesprochen habe, hat er sich aber nicht mehr an diesen Match erinnern.
1: Nein, lui, ich kann nicht mehr Match laufen.
0: Das ist ein Erlebnis, das er sicher nicht so schnell vergisst, der Bieler Coiffeur Florian Emini. Und wir schauen heute Abend extra genau her, was sie so für Reisen haben, unsere Schweizer Nazi-Spieler, wenn sie am Abend gegen Kanada spielen. Kanal 3

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0: Schön, seid ihr dabei hier auf Kanal 3. Wir begleiten euch durch den Mittwoch. Schönen Abend zusammen.
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0: In der Grenchner Politik geht es aktuell turbulent zu und her. Susan Sali ist wegen einem Bundesgerichtsentscheid aktuell nicht mehr Stadtpräsidentin und auch die Diskussion rund um die Gemeinderatskommission ist ein Durbrenner. Die SP, die keinen Sitz hat in der GRK, sieht im Urteil vom Bundesgericht aber auch eine Chance. Welche das ist, weiss Vania Di Nicola aus der Kanal 3 Redaktion.
2: Die SP-Fraktion im Grenchner Gemeinderat ist immer noch nicht zufrieden mit der Situation rund um die Gemeinderatskommission. Seit den Wahlen letzten Herbst ist die SP Grenchen nicht mehr in der GRK vertreten. Dazu haben sie nach einer Protestaktion und mehreren Diskussionen und eine Interpellation eingereicht. Noch vor dem Bundesgerichtsentscheid hat Susan Sali die beantwortet. Einerseits anerkennt sie, dass die aktuelle Situation in der GRK nicht optimal sei. Andererseits sagt sie aber auch, die SP sei ein Stück weit selber die Schuld, haben sie keinen Sitz. Mit diesem Teil der Antwort ist die SP-Fraktion nicht zufrieden, sagt der Fraktionschef Daniel Hafner gestern an der Gemeinderatssitzung.
3: Ja, was ich ganz kritisch sehe, ist, dass man eine Umkehrgeschichte macht, dass man uns den schwarzen Peter in die Schuhe schieben will. Dass wir hätten so den Rechtsweg bestreiten, zu einem Moment, wo die Situation gar noch nicht klar ist, dass sich abzeichnet. Weil gewisse Personen gar nicht festgestanden sind, in welcher Funktion sie in Zukunft werden agieren.
2: In der Antwort auf die Interpellation steht nämlich, die SP hätte eine Beschwerde einreichen können und hätte diese Frist verpasst. An der Sitzverteilung können wir darum nicht mehr rütteln. Ein kleines Schlupfloch sieht Daniel Hafner jetzt aber im Bundesgerichtsurteil. Weil Susan Sali nicht mehr Stadtpräsidentin ist, fehlt auch jemand in der Gemeinderatskommission.
3: Das Urteil vom Bundesgericht ist aber auch eine Chance, weil bis zu den entsprechenden Neuwahlen haben wir eine Vakanz in der GRK. Und wer die soll besetzen, das wäre dann eben die Frage, die sich der aktuelle Stadtpräsident Patrick Grossa soll stellen. Und wir erwarten dort einen entsprechenden Vorstoss.
2: Laut Daniel Hafner könnte die SP Grenchen so zumindest für ein paar Monate in der GRK mitwirken, sollte sie das jetzt ad interim bekommen. Also bis die Wahlen ums Stadtpräsidium zu Grenchen wiederholt sind. Wenn die Wahlen dann sind, das ist noch offen.
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0: Ihr hört Kanal 3, wir begleiten euch durch den Mittwochnami in der nächsten halben Stunde richtig chilligen Sommersound parat. One Republic mit ihrem Hit West Coast sind dabei und dazu Chainsmokers zusammen mit Coldplay. Something just like this. Hören wir ebenfalls in den nächsten 20 Minuten. Schönen Nami zusammen, jetzt ist 2.
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0: Mit dem Normal Lanz.
2: Bei Hitzewellen wie Itze gehen weniger Leute an Blut spenden. Die interregionale Blutspende vom Roten Kreuz braucht pro Woche bis zu 1700 Spenden im ganzen Kanton. Wegen der Hitze spenden momentan etwa 100 bis 200 Leute weniger als sonst. Speziell brauchen immer viel gespendetes Blut, sagt der Mediensprecher Adrian Fluri. Das meiste davon brauchen sie für Krebspatientinnen und Patienten. Wenn wieder mehr Leute kommen, ist es schwierig zu sagen.
3: Sicher ist das Wetter ein grosser Einflussfaktor. Wir haben zum Beispiel letztes Jahr gesehen, wo es im Juli die ersten paar Wochen eher Schlechtwetter war, haben wir wieder mehr Blutspenderinnen und Blutspender begrüßen. Und das andere ist dann die Sommerferien. Nach der Sommerferien, wenn wieder die Leute zurück sind, haben wir auch wieder mehr Blutspenderinnen und Blutspender.
2: Um gleich noch Leute zum Spenden zu gewinnen, tügen sie in kühlen Räumen mit Klimaanlage die Spenden abnehmen. Und zur Belohnung gäbe es etwas zu essen und ein Glas. Der Bundesrat treibt die geplante Sicherheitsdienstpflicht voran. Der Zivilschutz und der Zivildienst wollen sie zu einem neuen Katastrophenschutz machen. Das gibt der Bundesrat heute in seiner Sitzung bekannt. Durch die Sicherheitsdienstpflicht will man auf den Personalmangel in der Armee und im Zivilschutz reagieren. So können wir auf lange Sicht aus genug Personal zur Verfügung stellen. Weil die Verfassung für das geändert werden muss, tut am Ende auch das Stimmvolk darüber abstimmen. Dienstpflichtig bleiben dann weiterhin Schweizer Männer. Eine freie Wahl zwischen Militär- und Katastrophenschutz ist nicht vorgesehen. Der Bundesrat will die Regeln für Wolfsabschüsse weiter lockern. Das haben sie heute in der Sitzung beschlossen. In Zukunft soll man Problemwölfe über das ganze Jahr über und auch in Gebiete abschiessen können, wo das Jagen eigentlich verboten wäre. Das aber nur, wenn sie trotz Schutzmassnahmen wiederholt Tiere reissen können und Menschen gefährden. Mit dem setzt der Bundesrat eine Forderung vom Parlament um. Die Stimmen dafür sehen so einen besseren Schutz für die Alpwirtschaft. Kritiker sagen aber, dass die Regulierung von Wölfen schon verschärft sei. Die vorgeschlagenen Änderungen gehen jetzt bis Mitte Oktober in die Vernehmlassung.
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0: Die Hitzewelle geht weiter. 32 Grad ist im Moment und es bleibt der ganze Name sonnig. Gewitter gibt es heute nicht im Kanal 3 Land.
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0: Jetzt ist 3 ab 2. Ihr kommt ohne Probleme vorwärts im Kanal 3 Land. Ich habe noch nichts zu melden. Passt auf und kommt gut ans Ziel.
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0: Mit Kanal 3 durch Mittwoch. Schön, seid ihr mit dabei. Jetzt ist 20 ab 2 gewesen. Ich weiss, vielen Leuten ist es ja wirklich zu heiss. Aber für die WM ist das Wetter im Moment doch einfach perfekt. Im T-Shirt und den kurzen Hosen können wir am Abend ins Public Viewing hocken, etwas trinken und einfach einen gemütlichen haben. Wäre ja nicht halb so cool, wenn es schiffen würde. Heute Abend ist es nämlich endlich wieder so weit. Die Schweiz ist dran an der WM, spielt heute gegen Kanada. Kanada, sicher nicht easy, aber machbar. Das sagen dann auch dir.
1: Ich erwarte einen guten Match, einen schönen offensiven Match und ich denke, die Schweiz gewinnt.
2: Ich habe das Gefühl, jetzt haben sie den Knüppel lösen und es wird ein 3-1 geben.
3: Ich sage, es wird auch so etwas, 2-1.
4: Die hauen wir am Boden, die hauen wir weg, die sollen die killen.
0: Schweiz, Kanada, heute Abend um 9 Uhr ist Abpfiff. Kanal 3.

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0: das ist Kanal 3 am Mittwoch, 5:30 gsi. Schönen Abend zusammen. Chillen und gönnen können wir uns, wenn wir pensioniert sind. Aber mit welchem Geld?
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0: Gedanken über die Pensionsvorsorge sollten wir uns früh genug machen, sagt Marco Kaufmann, Consultant bei unabhängiger Finanzplanung FINA.
2: Wir empfehlen, eine Pensionsplanung ab 50 bis 55 eigentlich schon in Angriff zu nehmen. Der Vorteil von einer frühen Planung ist, dass man den maximalen Hebel von Pensionskasseneinkäufen oder auch von einer optimierten Liquiditätsplanung kann nutzen kann und so langfristig, also bis zur Pensionierung, wirklich auch noch einen gewissen Vermögensaufbau kann generieren kann.
0: Reicht das Geld, das uns jeden Monat vom Lohn abgezogen wird, nicht für die Pension?
2: Kurz und knapp, nein. Das Ziel des Bundes ist grundsätzlich, dass man 60% mit den ersten und zweiten Säulen am vergangenen Bruttoeinkommen an Renteneinkommen hat. Bei Kleinverdienern haben wir dann aber natürlich das Problem, dass 60% grundsätzlich nicht mehr für den Lebensunterhalt reichen. Und bei Grossverdienern oder auch bei anderen, wenn man einen anderen Lebensstandard gewohnt ist, ist die Lücke natürlich entsprechend auch so gross.
0: Der Marco Kaufmann erlebt immer wieder, dass die Leute diesen Fehler machen.
2: Kurz vor der Pensionierung sich um die Pensionierung erst zu kümmern. Das kann extrem schmerzhaft sein, wenn man sich nicht frühzeitig mit dem sauber befasst. Die Leute werden immer älter, medizinische Vorsorge wird besser und das Befassen, was ist, wenn mein Geld ausgeht und vor allem auch, wenn geht potenziell mein Geld aus.
0: Darum lieber früh genug informieren über die Pensionsvorsorge.
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0: Gano 3 oder hört am Mittwoch Nachmittag heute zusammen. Wir bringen euch durch den Ami mit guter Musik. Eino aus dem 2021 ist dabei, der Hit Enemy hören wir. Und auch Lady Gaga immer am Start mit ihrem Hit Alejandro. Beide Songs gibt es in den nächsten 20 Minuten. Jetzt ist 3.
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0: Mit der Romy Vorer.
2: Die Schulanlage Mühlefeld Nord zu Biel ist in Zukunft als Fernwärmenetz vor MÜWE angeschlossen. Das hat der Bieler Gemeinderat heute entschieden. Er hat dazu einen Vorvertrag abgeschlossen. So hat die MÜWE als Betreiberin Planungssicherheit, um das Netz auszubauen. Die Schulanlage Mühlefeld Nord ist dann erst zwischen 2033 und 2040 als Fernwärmenetz angeschlossen. Der Grund dafür ist, dass die jetzige Wärmepumpe noch ca. 10 Jahre hat. Der Bundesrat will die Auslandshilfe neu organisieren. Ab 2029 will er so auch Geld sparen, wie er heute bekannt gibt. Konkret geht es um 20 Millionen Franken pro Jahr. Darum streicht der Bund rund 100 Stellen in der Schweiz und im Ausland. In Zukunft sollen die Zusammenarbeiten auch klarer geregelt sein. Die Direktion für Entwicklung und Zusammenarbeit soll sich vor allem auf ärmere Länder wie Afrika und Asien konzentrieren. Das Staatssekretariat für Wirtschaft ist unter anderem der zuständig für die Zusammenarbeit von Schweiz und der EU. In Zukunft zahlen in der Schweiz alle gleich viel, wenn sie einen Bus wegen Littering bekommen. Der Bundesrat hat ein einheitliches Bussenreglement eingeführt, wie er bekannt gibt. Wenn man also Köder irgendwo am Boden geht, zahlt man gleich überall 250 Franken Bus. Die Regel gilt ab dem 1. August. Im gleichen Zug hat der Bund auch noch eine neue Regel zu den Plastikverpackungen beschlossen. Schweizer Detailhändler müssen Sammelstellen für die Verpackungen anbieten. Dazu muss man Kunststoffverpackungen neu bis zumindest 55% recyceln.
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0: Der Morgen aufgewacht und es ist schon wieder warme Luft durchs offene Fenster gekommen. Gross abkühlen können wir im Moment wirklich nicht, auch nicht in der Nacht. Und auch heute Nacht wird das Ganze wieder schwierig. Die Temperaturen heute Nachmittag nämlich auf bis zu 35 Grad und die Sonne die brennt, bis sie dann untergeht.
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0: 3 Minuten ab der 3. Wir schauen jetzt erstmal auf die Strasse. Da haben wir rund um 10 vor Stadt zu Biel ein paar kleine Stocker. Die verlieren aber nie über 10 Minuten. Und dann geht es auf die Autobahn auf der A1 Zürich Richtung Bern zwischen der A2, der Raststätte Gunzgen Nord und Önsigen. Stau wegen einem Pannenfahrzeug. Die verlieren bis zu einer halben Stunde. Und weiter auf der A1, aber auf der Gegenseite. Bern Richtung Zürich zwischen Kirchberg und Wangen an der Aare. Stockender Verkehr auf mehreren Abschnitten wegen Verkehrsüberlastung. Die verlieren dort etwa 20 Minuten. Und zum Schluss noch ein Blick auf die Schiene. Dort hier ist der Bahnverkehr zwischen Regenet-Berry und Biel unterbrochen. Das wegen einem Gleisschaden. Alle Infos dazu, das findet ihr auch im Online-Fahrplan von SBB.
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0: Ja, die Nervosität die steigt langsam. In gut 6 Stunden ist Abpfiff für das letzte Gruppenspiel von Schweizer Nazi in WM 26. Nazi die ist praktisch sicher schon im 16. Finale. Trotzdem will man natürlich mit einem Sieg die Gruppenphase beenden. Wir schauen mal, was dann auf uns zukommt. Am Mikrofon der Livio Kocher.
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0: 21 Minuten nach der 3 haben wir am Mittwoch und ihr hört Kanal 3. Sind es jetzt einfach Erinnerungen oder ist es komisch?
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0: Es ist ein Thema, das sich viele nicht einig sind. Fotos mit der Ex-Partnerin oder dem Ex-Partner auf Facebook oder Instagram lassen. Oder müssen wir die nach der Trennung löschen? Sandro Meli aus dem Kanal 3 Team, ist es okay, wenn man auf Social Media noch Fotos vom Ex oder von der Ex hat?
2: Muss ich auch fast sagen, ja, weil ich weiss nicht, ob das noch der Fall ist. Ich bin eine Generation, die noch Partyguide und Till Late die Fotogalerie waren. Und was da noch an Fotos rumschwirrt, keine Ahnung. Auf Social Media habe ich viel zu wenig Erfahrungen. Seitdem habe ich meine jetzige Partnerin nicht mehr gewechselt. Da sind wir schon lange zusammen. Von dem her, boah, für mich wäre es Hans von Seri. Ich finde das jetzt nicht so heikel.
0: Ein bisschen anders siehst es du aus, Sven Müller aus dem Gana 3 Team.
3: Ich glaube, das ist eher die Frage, wie das die Partnerin oder der Partner aufnimmt. Ich persönlich, ich lösche dann immer alles, weil es ist ja durch. Und irgendwie ist es dann auch komisch, wenn man irgendwie auf ein Profil von mir kommt, sei es auf Facebook oder Instagram, und dann hat es ein Foto von meiner aktuellen Partnerin drauf. Und wenn man ein bisschen weiter scrollt, dann plötzlich von einer anderen Frau. Irgendwie, die Gedanken finde ich ein bisschen schräg. Darum lieber löschen und gar nicht erst komische Fragen aufwerfen lassen bei anderen.
0: Schon nur hier sieht man also, es gibt auch nicht die richtige Meinung. Entweder man findet es eben okay oder halt eben nicht.
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0: Kanal 3 am Mittwoch, der 24. Juni haben wir und es ist pratsch heiss. Morgen haben wir aber eine Lösung gegen die Hitze. Samuel Bichs aus dem Kanal 3 Wecker Team.
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0: Kanal 3, oder hört am Mittwochnachmittag. Heute zusammen. Abkühlen, das ist heute das Motto. Immer, wenn es geht. Und wir bringen die Musik dazu. Gut, hier der passt eigentlich perfekt zu dem Wetter. Sugar, der Hit von Robin Schulz, hören wir noch in der nächsten Halbstunde. Und auch Tulipa zusammen mit dem Pierre Demerck ist am Start mit ihrem Hit «These Walls». Jetzt ist 4.
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0: Mit Romy Fuhrer.
2: Bieler Braterie geht das Jahr ohne Konzert über die Bühne. Aus Platzgründen und vor allem wegen der Baustelle im Zentralplatz gibt es das Jahr keine grossen musikalischen Auftritte, wie das Organisationskomitee heute von den Medien sagt. Letztes Jahr haben sie die Bühne statt auf dem Zentralplatz an der Dufourstrasse aufgestellt. Das sei aber zu aufwendig und zu kompliziert gewesen, sagt Michael Schütz, Präsident der Bieler Braterie. Darum verzichten sie das Jahr ganz auf Konzertbühne.
3: Das hat mehrere Nachteile gehabt. Also einerseits ist es sehr komplex, infrastrukturtechnisch das aufzubauen, weil das eine befahrene Straße ist, sogar mit Bus und Taxi. Also der Aufbau und Abbau ist sehr, sehr kritisch gewesen. Und auch der Standort hat einfach beim Publikum nicht gut funktioniert.
2: Wo der Kostennutzen hat nicht gestimmt, die Fuhrstrasse, sagt Michael Schütz weiter. Statt grossen Konzerten gibt es heute dafür mehrere kleinere musikalische Darbietungen, ein bisschen überall verteilt auf dem Merit. Bieler Braterie startet am Freitag und geht bis am Sonntag. Die Spitäler im Kanton Bern haben trotz Erhitzen nicht viel mehr Patientinnen und Patienten. Die Inselgruppe, die das Spital an Berg dazugehört, haben einzelne Leute müssen behandeln, die Hitzebeschwerden haben. Das haben sie gegenüber der Schweizerischen Nachrichtenagentur bestätigt. Die Leute haben vor allem Kreislaufprobleme, seien dehydriert und es sei ein Sturm. Auch im Spitalzentrum Biel gäbe es bis jetzt nicht viel mehr Leute, die in Notfall kommen, weil es so heiss ist. Sollte es aber auf einmal viele Leute haben, die wegen der Hitze ins Spital müssen, gibt es im Spitalzentrum Biel einen Pike-Dienst. Die Schulanlage Mühlefeld Nord zu Biel ist in Zukunft an das Fernwärmenetz von MÜWE angeschlossen. Das hat der Bieler Gemeinderat heute entschieden. Er hat dazu einen Vorvertrag abgeschlossen. So hat die MÜWE als Betreiberin Planungssicherheit, um das Netz auszubauen. Die Schulanlage Mühlefeld Nord ist erst zwischen 2033 und 2040 an das Fernwärmenetz angeschlossen. Der Grund dafür ist, dass die jetzige Wärmepumpe noch etwa 10 Jahre geht.
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0: Wenn man da aktuell rausgeht, dann wird man wirklich einfach fast brätlen. 33 Grad sind es bei uns, Ipsach 32 Grad haben wir zu Grenchen. Die Sonne, die brennt und das bleibt auch so bis am Abend. Morgen fangen wir nichts Neues an. Hochsommer bei Temperaturen um die 35 Grad.
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0: Es ist 3 Minuten nach der 4 und wir starten in der Region auf der Neuburgstrasse und anschließend auf der Lämtenstrasse Richtung Nidau. Da verlieren wir bis zu einer Viertelstunde und dann gehen wir auf die Autobahn. Auf der A1 Bern Richtung Zürich zwischen Schönbühl und dem Rastplatz Horst stockt es wegen einem Unfall. Der Standstreifen der ist blockiert, wir verlieren dort etwa 10 Minuten. Und weiter vorne auf der A1 Bern Richtung Zürich zwischen Kirchberg und Herkingen, da steht es auf mehreren Abschnitten im Baustellbereich wegen Verkehrsüberlastung. Dort müsst ihr bis zu 45 Minuten mehr einsteigen. Rechnen. Auf der anderen Seite A1 Zürich Richtung Bern, zwischen Herkingen und Önsingen Stau wegen Verkehrsüberlastung. Dort hier brauchen wir etwa eine Viertelstunde mehr. Und dann schauen wir noch auf die Schiene. Der Bahnverkehr zwischen Biel und Rochne-Berry ist aktuell wegen Gleisschäden unterbrochen. Die Einschränkung die geht bis mindestens morgen Morgen um 4 Uhr. Es fahren da aktuell keine Züge. Wie es aussieht mit der Ersatzbus und wie der sonst eure Ziel kommt, das findet ihr auf dem Online-Fahrplan von SBB. Ganz viel Geduld und eine gute Fahrt.
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0: Habt ihr gespürt, der Ventilator? Und heute heisst es wieder abkühlen. Viel trinken, ein Glas schlecken oder bei Gelegenheit einen Schwung nehmen. Wir schauen dann währenddessen für die Musik als nächster Michael Schulte mit 5 AM am Mikrofon der Livio Kocher.
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0: Kanadrüder, Mittwochnachmittag, 11 ab 4 Uhr haben wir. Heiss, heisser Juni 2026.
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0: Auch heute wieder ein riesen Hitze und Sonnenschein. Wie sieht es morgen aus, Mario Rindlisbacher vom Meteotest?
2: Da geht es ganz ähnlich weiter. Morgen haben wir auch wieder viel Sonnenschein zu erwarten und 34 bis 35 Grad am Nachmittag. Am Nachmittag dürfte es dann gerade Richtung Alpen ein bisschen verbreiterte Regengüsse und Gewitter geben. Im Kanal der Heiland ist aber die Gewitterneigung weiterhin klein.
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0: Kanal 3 am Mittwoch. Schon gleich ist es wieder 16:30. Das Bravo. Kennen wir alle. Ist das Jugendheftli. Legendär dabei das Dr. Sommerteam oder vor allem auch die Foto-Love-Story. Und genau so eine haben wir jetzt für Kanal 3 gemacht. Unsere Kulisse, die Praderie, das grosse Bieler Stadtfest. Am Freitag geht die Praderie los und bis dann erzählen wir euch unsere Story jeden Tag um diese Zeit weiter.
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2: Die Männer rund um den Krigo sind an der FC Egerten Bar am Bieren. Ein Kollege vom Krigo hat gehört, dass die alte Flamme vom Krigo, die Steffi, auch unterwegs ist. Der Krigo freut sich innerlich, hofft sie zu sehen, aber zeigt es nicht gegen aussen. Die Frauen laufen jetzt Richtung FC Egerten Bar.
3: Hey Steffi, schau da hin, FC Egerten Zelt, der Krigo und der Simu vom FC Grünstern. Komm, ich gehe Hallo sagen.
4: Ich weiss nicht, es ist unangenehm. So lange her. Aber also ich habe es schon immer gut gefunden, der Krigo.
3: Eben, drum, du bist nicht schwierig, wir gehen zu ihnen. Hey, Giele.
5: Hey, hallo zusammen.
3: Wie geht's?
5: Du, gut, wir haben noch eins, was wir bestellen. Nehmen wir uns.
3: Ja, ja.
5: Also, in dem Fall, Prost.
3: Hey, Prost. Auf einen geilen Abend.
6: Prost zusammen. Du, Steffi, wie geht's eigentlich Manu?
4: Ja, schwierig. Wir sind nicht mehr zusammen.
6: Oh, oh, das tut mir leid. Also, bist du in dem Fall Single?
4: Ja, so sieht es aus. Und du so?
6: Ja, du, es läuft eigentlich gut. Kennst du es ja viel um die Ohren mit den Kindern. Ja.
5: Ja, schau da. Hätte ich gefunden. Ich habe schon dann gefunden, ihr zwei, ihr würdet so gut zusammenpassen. Ihr wäret so ein schönes Pärli.
2: Der Krigo und Steffi schauen sich an und denken so beide, hätten wir echt wirklich so gut zusammengepasst.
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0: Der Mittwoch, 24. Juni auf Kanal 3. Einen schönen zusammen. Wir bringen euch Musik aus Deutschland mit in den nächsten 10 Minuten. Der Nico Santos hören wir mit sie mit Home Part 2. Und nach der News haben wir Mabel am Start mit ihrem Hit Don't Call Me Up. Jetzt ist 4:30.
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0: Mit der Romy Fuhrer.
3: Die SP hat im Kanton Solothurn einen Auftrag eingereicht, dass Eltern automatisch mehr Familienzulagen bekommen, wenn die Teuerung steigt. Die Solothurner Bevölkerung hat im März Ja zu höheren Familienzulagen gesagt. 230 Franken anstatt wie vorher 215 Franken. Das ist der Mindestbetrag, den der Bund vorgibt. Der Mindestbetrag steigt immer, wenn die Teuerung um 5% hochgeht. Dann soll es auch mehr Zulagen im Kanton Solothurn geben, findet die SP. Der Vorstoss haben sie heute eingereicht, erzählt Solothurner Kantonsrätin Angela Petiti.
4: Wir haben vor allem eingereicht, weil es eben so ein deutliches Jahr war und weil wir ja beim Kanton Solothurn auch immer noch eher zum Schlusslicht gehören. Also wir sind noch nicht weit vorne.
3: Der Regierungsrat prüft jetzt, ob der Auftrag erheblich ist oder nicht. Und er befasst sich der Solothurner Kantonsrat damit. Die Spitäler im Kanton Bern haben trotz der Hitze nicht viel mehr Patientinnen und Patienten. Die Inselgruppe, die das Spital Arberg dazugehört, haben auch einzelne Leute müssen behandeln, die Hitzebeschwerden haben, wie sie gegenüber der Schweizerischen Nachrichtenagentur sagt. Die Leute haben vor allem Kreislaufprobleme, sind dehydriert und es sei ein Sturm. Auch im Spitalzentrum Bio gäbe es bis jetzt nicht viel mehr Leute, die in Notfall kommen, weil es so heiß ist. Sollte es aber auf einmal viele Leute haben, die wegen der Hitze ins Spital gehen, gibt es im Spitalzentrum Bio einen Pickendienst. In der Stadt Biel gibt es ab dem Schuljahr 2026-2027 drei neue Primarschulklassen. Dazu gibt es zwei zusätzliche Psychomotorik-Räume, wie der Bieler Gemeinderat heute schreibt. Soweit es geht, wollen sie das Mobiliar aus dem Lager nehmen. Es länge aber sicher nicht für alle Zimmer. Darum muss man neue Möbel kaufen und für die Psychomotorik-Räume auch noch spezielle Matten, Bau und Instrumente. Für das hat der Gemeinderat einen Verpflichtungskredit von rund 126'000 Franken genehmigt.
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0: 33 Grad haben wir aktuell zu Bio, 34 sind es zu Lies und zu Arberg. Bei diesem Wetter da suchen doch alle den Schatten. So auch eine Schulklasse aus Frauenkappeln. Die sind vorige Tage vor dem Kanal 3-Studio gehockt und haben sich ein bisschen Schatten gegönnt. Haben sie sich auch verdient nach einer Schulreise, die via Taubenschlucht und Macklingen auf Bio sind gelaufen. Ihr Fazit, es ist heiß und das bleibt so bis am Abend spät.
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0: 3 Minuten über den 4:30. Wir starten in der Region. Auf der Lentenstrasse vor Seevorstadt Richtung Nidau. Da verliert ihr bis zu einer 4. Stunde. Und auch sonst startet der Feierabendverkehr in der Region so richtig durch. Aber wir haben noch nichts Gröbers dabei aus dem Seeland. Ganz anders auf der Autobahn. Auf der A1 Bern Richtung Zürich. Zwischen Schönbühl und dem Rastplatz Hurst. Stocken wegen einem Unfall. Der Standstreifen ist dort blockiert, die verlieren dort hier etwa 10 Minuten. Und weiter vor auf der 1 Bern Richtung Zürich zwischen Kirchberg und Herkingen steht es auf mehreren Abschnitten im Baustellenbereich wegen Verkehrsüberlastung. Dort hier müsst ihr bis zu einer halben Stunde mehr einrechnen. Auf der anderen Seite A1 Zürich Richtung Bern zwischen Herkingen und Önsingen steht wegen Verkehrsüberlastung. Dort hier müsst ihr etwa 10 Minuten mehr einrechnen. Und auch an den Schienen geht die Hitze nicht spurlos vorbei. Der Bahnverkehr zwischen Bio und Rochenet-Paris, also Richtung Jura, ist aktuell wegen Gleisschäden unterbrochen. Die Einschränkung die geht noch bis mindestens morgen um 4 Uhr. Es fahren da aktuell keine Züge. Wenn ihr wieder sonst an euer Ziel kommt, das findet ihr auf dem Online-Fahrplan von SBB. Viel Geduld und kommt gut ans Ziel.
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0: Der Mittwochnami mit Gano 320 vor 5 ist es. Spieltag, meine Freunde!
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0: Die Schweizer Nazi hat heute ihr letztes Gruppenspiel.
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0: Und das gegen punktengleich Gastgeber Kanada. Die Schweiz die braucht einen Sieg gegen Kanadier, dass sie als Gruppensieger durchkommen. Kanada hat, wie gesagt, gleich viele Punkte, aber das bessere Goalverhältnis. Und ob Gruppe 1 oder Gruppe 2, ja, das macht einen rechten Unterschied. Wenn sie nämlich Kanada heute nicht schlagen, dann hat die Nazi ihr 16. Finale schon am Sonntagabend. Wenn sie aber heute gewinnen, dann gibt es ganz viel mehr Pause. Und wir sehen die Nazi erst am Freitag, 3. Juli, am 5. Uhr am Morgen im Einsatz. Und auch der Gegner im 16. Finale sollte theoretisch ein einfacher sein, wenn man die Gruppe gewinnen würde. Darum ist für einen Nazi-Spieler Manuel Akanji klar.
2: Ich bin nie auf den Platz gegangen und wollte nicht ein Spiel gewinnen. Das Ziel ist ganz klar, den Gruppensieg zu holen. Und ja, für das müssen wir Kanada schlagen.
0: Das sagt der Verteidiger gegenüber SRF.
1: Das kommt als nächstes.
0: Und also wird gezockt, gleichzeitig wie die Schweiz, da spielt Bosnien gegen Katar noch um einen Drittplatz in der Schweizer Gruppe, wo ja dann eventuell auch für das 16. Finale gelangen. Und auch in der Nacht gibt es wieder 4 Spiele, unter anderem spielt dort der Mitfavorit Brasilien. Das Spiel vor Nazi gegen Kanada, das fährt dann am 9. an.
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0: Dort haben wir doch Nachmittag auf Kanal 3, 9 Minuten vor den 5 Heimer.
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0: Bieler Braderie ohne Konzert. Ja, ihr habt richtig gehört. Dieses Jahr gibt es im Bieler Traditionsfest keine grosse Musikbühne und auch keine grossen Musikauftritte. Das haben die Organisatoren heute bekannt gegeben. Warum sie auf die Konzertbühne verzichten und was heuer sonst noch anders ist an der Bieler Braderie, das weiss zwar noch die Nicola aus der Galan 3 Redaktion.
2: Statt auf Festivalstimmung geht man an der Braderie zu Biel das Jahr «Back to the Roots», also zurück zum ursprünglichen Zweck des Sommerfest, dem Kümmerle. Zum ersten Mal gibt es also keine Konzertbühne, sagt der Präsident der Bieler Braderie, Michael Schütz.
3: Das Jahr ist sicher so, dass wir Konzertbühne machen können aus Platzgründen. Und andererseits wollen wir einfach Tradition beibehalten und wir wollen diesen Geschäften die Möglichkeit geben, sich zu präsentieren, zu verkaufen. Das ist der Kernzweck und den werden wir sicher weiter stärken.
2: Normalerweise steht die grosse Konzertbühne der Braderie auf dem Zentralplatz. Dort ist aber Baustelle. Und auch die Variante mit der Bühne an der Tüfo-Straße, wie es letztes Jahr, hat nicht rentiert. Darum gibt es das Jahr gar keine. Ganz auf Musik verzichtet man aber nicht.
3: Es gibt natürlich trotzdem Musik. Also Brunnenplatz beispielsweise, auch traditionell mit Musikvereinen. Oder auch in der Zentralstadt gibt es Disco. Also wir haben etwa 80 Musikbewilligungen gegeben. Und das ist jetzt einfach mal einmalig das Jahr, wo wir schlichtweg keinen Platz gefunden haben, für die grosse Bühne zu stellen.
2: Nächstes Jahr soll es an der Braderie also wieder eine Konzertbühne geben. Den Platz, den sie jetzt sparen mit der Bühne, füllen sie dafür mit mehr Stängen, so der Michael Schütz weiter.
3: Es ist noch nicht ganz fertig, also es gibt immer noch Anmeldungen und Platzierungen, aber wir sind sicher bei über 300 und ich denke, das dürfte schon etwa so 20, 30 mehr sein als in den Vorjahren. Könnte auch auf unseren Rekord werden.
2: Und auch im Lunapark gäbe es die eine oder andere Attraktion mehr. Die Bieler Batterie geht den übermorgen am frühen Abend los und geht bis am Sonntag.
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0: Schön, dass ihr ganz ruhig geschaut habt, am Mittwoch, 24. Juni, heute zusammen. Starten wir rein in den Feierabend. Wir schauen für eure Karaoke-Party auf dem Heimweg. Mit dabei haben wir den aktuellen Hit von Mel Smith und von Niall Horan. Drive Safe, hören wir von ihnen. Und auch dabei in den nächsten 20 Minuten Pink mit ihrem Hit Never Gonna Not Dance Again. Gibt's für euch auf die Ohren. Jetzt ist 5.
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0: Mit der Romy Fuhrer.
3: Die Bieler Braderie geht ein Jahr ohne Konzerte über die Bühne. Aus Platzgründen und vor allem wegen der Baustelle am Zentralplatz gibt es dieses Jahr keine grossen musikalischen Auftritte, wie das Organisationskomitee heute vor den Medien sagt. Letztes Jahr haben sie die Bühne statt auf dem Zentralplatz eine Düffelstrasse aufgestellt. Das sei aber zu aufwendig und zu kompliziert gewesen, sagt Michael Schütz, Präsident der Bieler Braderie. Darum verzichten sie dieses Jahr ganz auf Konzertbühne.
4: Das hat mehrere Nachteile gehabt. Also einerseits ist es sehr komplex, infrastrukturtechnisch das aufzubauen, weil das eine befahrene Straße ist, sogar mit Bus und Taxi. Also der Aufbau und Abbau ist sehr, sehr kritisch gewesen. Und auch der Standort hat einfach beim Publikum nicht gut funktioniert.
3: Und auch der Kosten-Nutzen hat nicht gestimmt, die Fuhrstrasse, sagt Michael Schütz weiter. Statt grossen Konzerten gibt es heute dafür mehrere kleinere musikalische Darbietungen, ein überall verteilt auf dem Merit. Bieler Braderie startet am Freitag und geht bis am Sonntag. Die Stadt Nidau beteiligt sich an der Ausschreibung für ein regionales Veloverleihsystem. Die Ausschreibung dazu ist von Stadt Biel und für ab 2028. Der Nidauer Gemeinderat betont aber, dass das noch kein Entscheid ist, ein Veloverleihsystem einzuführen. Wie man das Projekt konkret umsetzen und wo die Velos stehen könnten, schaut man später erst an. Und auch wie viel das Ganze kostet, ist noch nicht klar. Die definitive Planung dieses Veloverleihsystems ist dann mit allen Partnergemeinden aus der Region. Die Schweizer Armee bekommt mehr Geld. Der Bundesrat hat heute beschlossen, dass das eidgenössische Departement für Verteidigung, Bevölkerungsschutz und Sport schon im Budget 27 zusätzlich 150 Millionen Franken mehr zugute hat. Der Grund dafür ist, dass die finanziellen Aussichten besser aussehen. Das sagt Finanzministerin Karin Kauer-Sutter. Durch das gäbe es einen grösseren Spielraum, sodass die Armee mehr Geld ausgeben könnte.
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0: Ja, es ist und bleibt einfach heiss. 33 Grad haben wir aktuell das Bio zu Worben und das Kerzer die Sonne. Die brennt und das bleibt auch bis spät am Abend so. Und der Hochsommer, der will noch nicht gehen. Im Gegenteil, der Höhepunkt, der ist auch am Wochenende. Morgen Donnerstag, da haben wir etwa 35 Grad und Sonnenschein.
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0: 3 ab 5 und wir starten in der Region. Auf der Lentenstrasse vor Seevorstadt Richtung Nidau. Da verliert ihr bis zu einer Viertelstunde. Und auch auf vor Seevorstadt Richtung Stadtbio heisst es etwa plus 10 Minuten. Und auch sonst spüren wir dafür aber Verkehr in der Region. Ist aber sonst noch nichts Gröbers dabei. Ganz anders auf der Autobahn, auf der A1 Bern Richtung Zürich, auf der Höhe Rastplatz Hurst, stocken es wegen einem Unfall, der Standstreifen ist dort blockiert. Und weiter vorne auf der A1 Bern Richtung Zürich, zwischen Kirchberg und Herkingen, da steht es auf mehreren Abschnitten, vor allem im Baustellenbereich, wegen Verkehrsüberlastung, dort müsst ihr bis zu einer halben Stunde mehr einrechnen. Auf der anderen Seite A1 Zürich Richtung Bern, zwischen Herkingen und Önsigen, Stau wegen Verkehrsüberlastung, das geht auf allen Abschnitten zusammen etwa eine Viertelstunde länger. Und auch an der Schiene geht die Hitze nicht spurlos vorbei, der Bahnverkehr zwischen Biel und Rochnet-Perry, also Richtung Jura, ist aktuell wegen Gleisschäden unterbrochen. Die Einschränkung die geht bis mindestens morgen um 4 Uhr. Es fahren dort aktuell keine Züge. Wie ihr sonst ins Ziel kommt, das findet ihr auf dem Online-Fahrplan von SBB. Viel Geduld und kommt gut ins Ziel.
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0: Feierabendzeit auf Kanal 3. Jetzt heisst es irgendwie abkühlen. Knapp 4 Stunden haben wir Zeit. Um 9 Uhr müssen wir einfach ready sein. Das letzte WM-Gruppenspiel von Schweizer Nazi gegen Kanada. Auch für das Public Viewing, wenn das Wetter noch gut mit uns gibt, eine schöne Abendstimmung und Temperaturen am Anfang des Spiels, die sind immer noch auf fast 30 Grad. Wir fiebern im Match entgegen und Kanal 3 bringt Musik dazu. Am Mikrofon der Livio Kocher.
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0: Gandri, oder hört am Mittwoch, 24. Juni, einen schönen Feierabend zusammen. Facebook, das ist eine Goldgrube. Wenn man Bilder von früher drauf hat und die einfach lässt. Ein No-Go ist für die meisten, aber wenn jemand noch Bilder mit der Ex drauf hat. Nicht so für dich, Sam Bichs aus dem Gana3-Team.
1: Ja, so ein No-Go, ja. Ich habe halt selber noch Bilder drauf von meiner Ex und ich muss sagen, mir ist es eigentlich auch ein bisschen gleich. Ich gehe dort nicht durch, schauen, was ich dort genau für Bilder drauf habe. Zwischen okay, wenn ich so durchscrolle, denke ich so, müsste jetzt nicht unbedingt wahrscheinlich drauf haben. Aber hey, ich habe es mit der gut gehabt, wir sind gut auseinandergegangen. Und es ist ja gleich eine Zeit, die wir zusammen verbracht haben. Und da finde ich, kann man das so gut drauf lassen.
0: Dann ist es einfach nur wegen der Erinnerungen, die du noch drauf hast. Oder was ist genau der Grund? Du bist einfach zu faul zu löschen.
1: Ja, es ist das. Ich bin zu faul zu löschen. Ich will hier gar nicht gross irgendetwas rauslöschen. Und ja, so wenig wie ich da drauf bin, spielt es auch keine Rolle. Es ist so. Sollte es vielleicht schon machen. Letztes Mal hat mir die Freundin noch wieder gesagt, hey, wieso hast du das noch da drauf? Und ich habe gesagt, oh, pff, ja, ist halt drauf. Doch egal.

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0: Wohnungen, Lebensmittel, Krankenkassen. Alles ist in den letzten Jahren teurer geworden, das spüren vor allem Familien. Im Kanton Solothurn fordert die SP darum, dass die Familien automatisch mehr Zulagen bekommen, wenn die Teuerung steigt. Vanya de Nicola aus der Kanal 3-Redaktion berichtet.
2: Im Kanton Solothurn bekommen Eltern heute rund 230 Franken an Familienzulagen pro Kind und Monat. Das ist ein fixer Betrag, den die Solothurner Bevölkerung erst im März hat abgestimmt darüber. Auf Bundesebene gilt aber, wenn die Teuerung um mindestens 5% aufgeht, müssen auch die Familienzulagen steigen. Die Solothurner SP fordert darum jetzt vom Regierungsrat, dass die Zulagen im Kanton Solothurn genau gleich schnell aufgehen, wie es der Bund vorgibt. Das sagt die SP-Kantonsrätin Angela Petitti.
3: Es ist im Kanton Solothurn jetzt klar ja gesagt worden zu der Erhöhung der Familienzulagen. Und wir wollen nicht, dass die nachher durch Teuerung an Wert verlieren und die Familie das nachher eigentlich die Teuerung wieder aus dem eigenen Portemonnaie müssen zahlen.
2: Auch mit den 230 Franken zahlt Solothurn eher weniger an Familienzulagen im Vergleich zu den anderen Kantonen. Die SP will mit diesem Auftrag an den Regierungsrat darum auch ein Zeichen setzen für die Familie, sagt Angela Petitti.
3: Wir wollen familienfreundlicher Kanton sein und die Familien sind angewiesen auf Unterstützung. Man merkt, dass eben die Kosten steigen in allen Bereichen und das deutliche Ja, das die Stimmbevölkerung hat gegeben, soll ein Zeichen sein, dass Familien stärker unterstützt werden. Darum wollen wir dort auch einen weiteren kleinen Beitrag leisten.
2: Der Regierungsrat prüft jetzt, ob der Auftrag erheblich ist oder nicht. Und auch befasst sich der Solothurner Kantonsrat damit.
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0: Zusammen mit Kanal 3 durch für Abend am Mittwochabend. Ciao zusammen. Wir haben einen britisch-australischen Hitparat in den nächsten 10 Minuten. Das ist ein aus Großbritannien zusammen mit der australischen Sängerin Sia hören wir hier auf Kanal 3 mit ihrem Hit Dusk Till Dawn. Und auch die USA ist vertreten mit dem Alex Warren. Sein aktuell Hit Fever Dream gibt es gleich nach den News. Jetzt ist 17:30. Die
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0: Mit der Romy Furrer.
2: Die SP hat im Kanton Solothurn einen Auftrag eingereicht, dass Eltern automatisch mehr Familienzulagen bekommen, wenn die Teuerung steigt. Die Solothurner Bevölkerung hat im März Ja zu höheren Familienzulagen gesagt. 230 Franken anstatt wie vorher 215 Franken. Das ist der Mindestbetrag, den der Bund vorgibt. Der Mindestbetrag steigt jeweils, wenn die Teuerung um 5% hoch geht. Dann soll es auch mehr Zulagen geben im Kanton Solothurn, findet die SP. Den Vorstoss haben sie heute eingereicht, erzählt die Solothurner SP-Kantonsrätin Angela Petiti.
3: Wir haben vor allem eingereicht, weil es eben so ein deutliches Jahr war und weil wir ja beim Kanton Solothurn auch immer noch eher zum Schlusslicht gehören. Also wir sind noch nicht weit vorne.
2: Der Regierungsrat prüft jetzt, ob der Auftrag erheblich ist oder nicht. Und er befasst sich der Solothurner Kantonsrat damit. Die Schweizer Armee bekommt mehr Geld. Der Bundesrat hat heute beschlossen, dass das Eidgenössische Departement für Verteidigung, Bevölkerungsschutz und Sport schon im Budget 27 zusätzlich 150 Millionen Franken mehr zugute hat. Der Grund dafür ist, dass die finanziellen Aussichten besser aussehen, wie die Finanzministerin Karin Kauer-Sutter sagt. Dadurch gäbe es einen grösseren Spielraum, dass die Armee mehr Geld ausgeben kann. In Zukunft zahlen in der Schweiz alle gleich viel, wenn sie einen Buß wegen Littering bekommen. Der Bundesrat hat ein einheitliches Bussenreglement eingeführt, wie er bekannt gibt. Wenn man also Köder irgendwo am Boden geht, zahlt man gleich überall 250 Franken Buß. Die Regel gilt am 1. August. Im gleichen Zug hat der Bund auch noch eine neue Regel zu den Plastikverpackungen beschlossen. Schweizer Detailhändler müssen Sammelstellen für die Verpackungen anbieten. Dazu muss man Kunststoffverpackungen neu mindestens zu 55% recyceln.
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0: Es kühlt geht noch nicht ab. 33 Grad haben wir aktuell das Bio, das Längnau und das Büro der Aare. Die Sonne die bleibt auch noch ein bisschen. Dass der auch morgen Donnerstag Sonnenschein und bis zu 35 Grad hier erwartet.
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0: 3 Minuten über den 17:30. Wir schauen zuerst auf die Region. Dort haben wir mehrere Stocker, aber nie verlieren wir mehr als 10 Minuten. Ganz anders sieht es auf der Autobahn aus, auf der A1 Bern Richtung Zürich, zwischen Kriegstätten und Herkingen. Da stockt es auf mehreren Abschnitten wegen Verkehrsüberlastung. Dort müsst ihr bis 20 Minuten mehr einrechnen. Auf der Gegenseite A1 Zürich Richtung Bern, zwischen Herkingen und Önsigen, Stau wegen Verkehrsüberlastung. Dort hier geht es etwa eine Viertelstunde länger. Und hier an der Schiene geht die Hitze nicht spurlos vorbei. Der Bahnverkehr zwischen Biel und Rochnet-Péry, also Richtung Jura, ist aktuell wegen Gleisschäden unterbrochen. Die Einschränkung die geht bis mindestens morgen um 4 Uhr. Es fahren da also keine Züge. Wie ihr sonst ins Ziel kommt, das findet ihr auf dem Online-Fahrplan von SBB. Viel Geduld und eine gute Fahrt.
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0: Mit Kanal 3 durch Mittwochabend in 20 Minuten ist 6 Uhr. Heiss, heisser Juni 2026.
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0: Und heute wieder ein Riesenhitz und Sonnenschein. Wie sieht es aber morgen aus, Mario Rindesbacher vom Meteo Test?
2: Da geht es ganz ähnlich weiter. Morgen haben wir auch wieder viel Sonnenschein zu erwarten und 34 bis 35 Grad am Nachmittag. Am Nachmittag dürfte es dann gerade Richtung Alpen ein bisschen verbreitete Regengüsse und Gewitter geben. Im Kanal der Heiland ist aber die Gewitterneigung weiterhin klein.
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0: Gano 3 am Mittwoch, der 24. Juni haben wir und es ist bretsch heiss. Morgen Morgen haben wir aber eine Lösung gegen dich jetzt. Samuel Bichs aus dem Gano 3 Wecker Team.
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0: Kanal 3 am Mittwochabend. Schön, habt ihr eingeschaltet. Wir haben Schweizer Musik parat in den nächsten 20 Minuten. Noemi Besa hören wir mit ihrem Hit Hear Me. Und auch Sunrise Avenue sind am Start der nächsten Halbstunde. Ihr Hit Hollywood Hills geht's auf die Ohren. Jetzt ist es 6 Uhr.
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0: Mit der Romy Furrer.
2: Die Bieler Braderie geht dieses Jahr ohne Konzert über die Bühne. Aus Platzgründen und vor allem wegen der Baustelle am Zentralplatz gibt es dieses Jahr keine grossen musikalischen Auftritte, wie das Organisationskomitee heute vor den Medien sagt. Letztes Jahr haben sie die Bühne statt auf dem Zentralplatz eine Dufourstrasse aufgestellt. Das sei aber zu aufwendig und zu kompliziert gewesen, sagt Michael Schütz, Präsident der Bieler Braderie. Darum verzichten sie dieses Jahr ganz auf Konzertbühne.
3: Das hat mehrere Nachteile gehabt. Also einerseits ist es sehr komplex, infrastrukturtechnisch das aufzubauen, weil das eine befahrene Straße ist, sogar mit Bus und Taxi. Also der Aufbau und Abbau ist sehr, sehr kritisch gewesen. Und auch der Standort hat einfach beim Publikum nicht gut funktioniert.
2: Und auch der Kostennutzen hat nicht gestimmt, die Fuhrstrasse, sagt Michael Schütz weiter. Statt grossen Konzerten gibt es heute dafür mehrere kleinere musikalische Darbietungen, ein bisschen überall verteilt auf dem Merit. Die Bieler Braderie startet am Freitag und geht bis zum Sonntag. Die Spitäler im Kanton Bern haben trotz der Hitze nicht viel mehr Patientinnen und Patienten. Die Inselgruppe, die das Spital Zarberg dazugehört, mussten einzelne Leute behandeln, die Hitzebeschwerden haben. Das sagt sie gegenüber der Schweizerischen Nachrichtenagentur. Die Leute haben vor allem Kreislaufprobleme, sie sind dehydriert und es sei ein Sturm. Auch im Spitalzentrum Biel gäbe es bis jetzt nicht viel mehr Leute, die in Notfall kommen, weil es so heiss ist. Sollte es aber auf einmal viele Leute haben, die wegen der Hitze ins Spital gehen, gibt es im Spitalzentrum Biel auch einen Pikettdienst der Ärzte. In der Stadt Biel gibt es ab dem Schuljahr 2026-2027 drei neue Primarschulklassen. Dazu gibt es zwei zusätzliche Psychomotorik-Räume, wie der Bieler Gemeinderat heute schreibt. Soweit es geht, wollen sie das Mobiliar für die Zimmer aus dem Lager nehmen. Es länge aber sicher nicht für alle. Darum muss man neue Möbel kaufen und für die Psychomotorik-Räume auch noch spezielle Matten, Bau und Instrumente. Für das hat der Bieler Gemeinderat einen Verpflichtungskredit von rund 126'000 Franken genehmigt.
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0: Wir sind immer noch weit über 30 Grad in der Region und das bleibt auch noch am Abend so. Auch die Sonne ist noch ein Zeitchen um. So dann auch morgen. Viel Sonnenschein und enorm heiß. 34 bis 35 Grad sind erwartet.
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0: 3 Minuten ab der 6 noch ein paar kleine Stocker haben wir im Galant Rheinland. Aber dafür aber Verkehr der löst sich hier langsam auf. Nicht aber auf der Autobahn. Auf der A1 Bern Richtung Zürich zwischen Kriegstätten und Herkingen stockenden Verkehr auf mehreren Abschnitten wegen Verkehrsüberlastung. Dort müsst ihr bis zu einer Viertelstunde mehr einrechnen. Auf der Gegenseite A1 Zürich Richtung Bern zwischen Herkingen und der Verzweigung Lutherbach. Stockender Verkehr wegen Verkehrsüberlastung. Dort hier brauchen wir etwa eine halbe Stunde länger. Zum Schluss noch ein Blick auf die Schiene. Der Bahnverkehr zwischen Biel und Rochnet-Péry, also Richtung Jura, ist aktuell wegen Gleisschäden unterbrochen. Die Einschränkung die dauert noch bis mindestens morgen Morgen um 4 Uhr. Es fahren da aktuell also keine Züge. Wie ihr sonst aber auch ins Ziel kommt, das findet ihr auf dem Online-Fahrplan von SBB. Viel Geduld und kommt gut ans Ziel.
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0: Hinech, da macht der Cave-Song, den wir schon seit klein auf kennen, endlich mal Sinn. Hopp, Schweiz, Kanada, der Goalie steht im Bijama und so weiter. Hoffen wir doch mal, dass unsere Nazi Hinech, der Goalie von den Kanadier, auch ein bisschen laut aussehen und sich der Gruppe Sieg holt. Abpfiff ist dann am 9. Bis dann sind wir musikalisch da für euch am Mikrofon der Livio Kocher.
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0: Der Mittwoch, 24 Juni haben wir und ihr hört Kanal 3.
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0: Bieler Braderie ohne Konzert. Ja, ihr habt richtig gehört. Dieses Jahr gibt es im Bieler Traditionsfest keine grosse Musikbühne und auch keine grosse Musikauftritte. Das haben die Organisatoren heute bekannt gegeben. Warum sie auf die Konzertbühne verzichten und was heuer sonst noch anders ist, der Bieler Braderie, das weiss Vania Di Nicola aus der Kanal 3-Redaktion.
2: Statt auf Festivalstimmung geht man an der Braderie zu Biel dieses Jahr «Back to the Roots», also zurück zum ursprünglichen Zweck des Sommerfest, dem Kümmerle. Zum ersten Mal gibt es also keine Konzertbühne, sagt der Präsident der Bieler Braderie, Michael Schütz.
3: Dieses Jahr ist sicher so, dass wir Konzertbühne machen können aus Platzgründen. Und andererseits wollen wir einfach Tradition beibehalten und wir wollen diesen Geschäften die Möglichkeit geben, sich zu präsentieren, zu verkaufen. Das ist der Kernzweck und den werden wir sicher weiter stärken.
2: Normalerweise steht die grosse Konzertbühne der Braderie auf dem Zentralplatz. Dort ist aber Baustelle. Und auch die Variante mit der Bühne an der Tiefenstrasse, wie es letztes Jahr, hat nicht rentiert. Darum gibt es das Jahr gar keine. Ganz auf Musik verzichtet man aber nicht.
3: Es gibt natürlich trotzdem Musik. Also Brunnenplatz beispielsweise, auch traditionell mit Musikvereinen. Oder auch in der Zentralstadt gibt es Disco. Also wir haben etwa 80 Musikbewilligungen gegeben. Und das ist jetzt einfach mal einmalig das Jahr, wo wir schlichtweg keinen Platz gefunden haben, für die grosse Bühne zu stellen.
2: Nächstes Jahr soll es an der Braderie also wieder eine Konzertbühne geben. Den Platz, den sie jetzt sparen mit der Bühne, füllen sie dafür mit mehr Stängen, so der Michael Schütz weiter.
3: Es ist noch nicht ganz fertig, also es gibt immer noch Anmeldungen und Platzierungen, aber wir sind sicher bei über 300 und ich denke, das dürfte schon etwa so 20, 30 mehr sein als in den Vorjahren. Könnte auch auf unseren Rekord werden.
2: Und auch im Lunapark gäbe es die eine oder andere Attraktion mehr. Die Bieler Batterie geht den übermorgen am frühen Abend los und geht bis am Sonntag.
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0: Mit Kanal 3 durch den Mittwochabend. In 9 Minuten ist 6:30. Die Kanal 3-Hörerin Ramona, die hat eine klare Meinung.
1: Für mich ein absolutes No-Go, wirklich nicht einmal vielleicht. Nein, geht gar nicht.
0: Wir fragen uns nämlich, ist es okay, nach der Trennung noch Bilder auf Instagram oder Facebook mit der Ex oder mit dem Ex zu haben?
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0: Kanal 3-Hörerin Nati zum Beispiel, die meint...
3: 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Wir haben schon so Moment gesehen, dass ja alle und ja, wie das Gefühl, man schenkt ihnen eine gewisse Aufmerksamkeit am Ex. Aber ja, wenn man sie daheim irgendwie noch in einem Tagebuch oder in der Schatzkiste versteckt hat, ist das völlig okay.
0: Es gibt aber auch eine andere Meinung, so wie zum Beispiel die von Kanal 3-Hörerin Miriam.
4: Also ich finde, es ist egal, wenn man noch Foto hat vom Ex-Freund im Instagram oder sonst auf irgendwelchen Plattformen. Weil das muss doch jeder selber wissen, was er für Fotos ins Internet tut. Ich persönlich tue nicht mal von mir grosse Fotos rein, verschwiegen von meinem Kind oder meinem Partner. Hat ja seine eigene Meinung und das ist auch gut so.
0: Ja, das ist doch eigentlich absolut richtig. Ob man es löscht oder nicht, das können eigentlich am Schluss des Tages einfach alle selber entscheiden.
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0: Kanal 3 am Mittwoch. Geniesset den Sommerabend. In 2,5 Stunden da geht's endlich los mit dem letzten Gruppenspiel vor Schweizer Nazi-Shoot-WM. Wir heizen euch mit guter Musik ein für das Spiel. Der Kamerad mit sie mit Hug Yourself hören wir noch in der nächsten halben Stunde. Und den Banger hier von Fun gibt's nach den News. We are young hören wir. Jetzt ist 6:30.
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0: Mit der Romy Furrer.
2: Die SP hat im Kanton Solothurn einen Auftrag eingereicht, dass Eltern automatisch mehr Familienzulagen bekommen, wenn die Teuerung steigt. Die Solothurner Bevölkerung hat im März Ja zu höheren Familienzulagen gesagt. 230 Franken anstatt wie vorher 215 Franken. Das ist der Mindestbetrag, den der Bund vorgibt. Der Mindestbetrag steigt jeweils, wenn die Teuerung um 5% hoch geht. Dann soll es auch mehr Zulagen geben im Kanton Solothurn, findet die SP. Den Vorstoss haben sie heute eingereicht, erzählt die Solothurner SP-Kantonsrätin Angela Petiti.
3: Wir haben vor allem eingereicht, weil es eben so ein deutliches Jahr war und weil wir ja beim Kanton Solothurn auch immer noch eher zum Schlusslicht gehören. Also wir sind noch nicht weit vorne.
2: Der Regierungsrat prüft jetzt, ob der Auftrag erheblich ist oder nicht. Und er befasst sich der Solothurner Kantonsrat damit. Die Stadt Nidau beteiligt sich an der Ausschreibung für ein regionales Veloverleihsystem. Die Ausschreibung dazu ist von Stadt Biel und gilt ab 2028. Der Nidauer Gemeinderat betont aber, dass das noch kein Entscheid ist, ein Veloverleihsystem einzuführen. Wie man das Projekt konkret umsetzen will und wo dann die Velos herkommen könnten, schaut man dann später erst an. Auch wie viel das Ganze kostet, ist noch nicht klar. Die definitive Planung dieses Veloverleihsystems ist dann mit den Partnergemeinden aus der Region. In der Stadt Biel gibt es ab dem Schuljahr 2026-2027 drei neue Primarschulklassen. Dazu gibt es zwei zusätzliche Psychomotorik-Räume, wie der Bieler Gemeinderat heute schreibt. Soweit es geht, wollen sie das Mobiliar für die Zimmer aus dem Lager nehmen. Es reicht aber sicher nicht für alle. Darum muss man neue Möbel kaufen und für die Psychomotorik-Räume auch noch spezielle Matten, Bau und Instrumente. Für das hat der Bieler Gemeinderat einen Verpflichtungskredit von rund 126'000 Franken genehmigt.
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0: Wir sind immer noch auf um die 33 Grad in der Region. Der Abend bleibt warm und die Sonne ist noch ein Zeitchen rum. Also im Public Viewing da brauchen wir auch eine nicht gross dickere Kleider. Am Morgen scheint die Sonne und die Temperaturen die erreichen dann bis zu 35 Grad.
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0: 3 Minuten über den 6:30 in der Region hat sich der Feuerabendverkehr fast ganz aufgelöst. Nur auf der Autobahn haben wir weiterhin Probleme. Auf der A1 Zürich Richtung Bern zwischen Herking und der Verzweigung Lauterbach. Stau wegen einem Unfall. Der rechte Fahrstreifen ist dort hier blockiert und dementsprechend verliert er etwa über eine halbe Stunde. Zum Schluss noch ein Blick auf die Schiene. Der Bahnverkehr zwischen Biel und Rochnet-Berry, also Richtung Jura, ist weiterhin wegen Gleisschäden unterbrochen. Die Einschränkung die geht bis mindestens morgen um 4 Uhr. Darum fahren dort aktuell keine Züge. Wenn ihr wieder sonst an euer Ziel kommt, das findet ihr auf dem Online-Fahrplan von SBB. Viel Geduld und passt auf.
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1: Bieler Braterie ohne Konzert. Ja, ihr habt richtig gehört. Das Jahr gibt es im Bieler Traditionsfest keine grosse Musikbühne und auch keine grossen Musikauftritte. Das haben die Organisatoren heute bekannt gegeben. Warum sie auf Konzertbühne verzichten und was heuer sonst noch anders ist in der Bieler Braterie, weiss Vania Di Nicola aus der Kanal 3 Redaktion.
2: Statt auf Festivalstimmung geht man an der Braderie zu Biel das Jahr «Back to the Roots», also zurück zum ursprünglichen Zweck vom Sommerfest, dem Kümmerle. Zum ersten Mal gibt es also keine Konzertbühne, sagt der Präsident der Bieler Braderie, Michael Schütz.
3: Das Jahr ist sicher so, dass wir Konzertbühne machen können aus Platzgründen und andererseits wollen wir einfach Tradition beibehalten und wir wollen diesen Geschäften die Möglichkeit geben, sich zu präsentieren, zu verkaufen. Das ist der Kernzweck und den werden wir sicher weiter stärken.
2: Normalerweise steht die grosse Konzertbühne der Braderie auf dem Zentralplatz. Dort ist aber Baustelle. Und auch die Variante mit der Bühne an der Tiefenstrasse, wie es letztes Jahr, hat nicht rentiert. Darum gibt es das Jahr gar keine. Ganz auf Musik verzichtet man aber nicht.
3: Es gibt natürlich trotzdem Musik. Also Brunnenplatz beispielsweise, auch traditionell mit Musikvereinen. Oder auch in der Zentralstrasse gibt es Disco. Also wir haben etwa 80 Musikbewilligungen gegeben. Und das ist jetzt einfach mal einmalig das Jahr, wo wir schlichtweg keinen Platz gefunden haben, für die grosse Bühne zu stellen.
2: Nächstes Jahr soll es an der Braderie also wieder eine Konzertbühne geben. Den Platz, den sie jetzt sparen mit der Bühne, füllen sie dafür mit mehr Stängen, so der Michael Schütz weiter.
3: Es ist noch nicht ganz fertig, also es gibt immer noch Anmeldungen und Platzierungen, aber wir sind sicher bei über 300 und ich denke, das dürfte schon etwa so 20, 30 mehr sein als in den Vorjahren. Könnte auch auf ein Rekord werden.
2: Und auch im Luna Park gäbe es die eine oder andere Attraktion mehr. Die Bieler Braderie geht den übermorgen am frühen Abend los und geht bis am Sonntag. Die Stadt Biel hat seit Jahren ein Platzproblem. Darum verschwinden auch Gänge wie mehr Parkplätze. Darunter gelitten haben unter anderem die Handwerkerinnen und Handwerker, die in der Stadt auf die Baustellen bügeln. Dass die aber Parkplätze haben, hat die Stadt Biel ein Pilotprojekt lanciert und jetzt nach einem Jahr Bilanz gezogen. Romy Vor aus der Redaktion berichtet.
1: Die 7 Handwerkerparkplätze, die sie in der Stadt Biel hat, rendieren. Das Fazit zieht die Stadt nach einem Jahr Pilotprojekt. Es rendiert sogar deren Wert, dass mehr von diesen Parkplätzen her müssen. Das erklärt Bieler Baudirektorin Lena Frank.
4: Die Handwerker brauchen die Parkplätze gut. Es ist herausgekommen, dass wir tendenziell mehr Parkplätze brauchen, Handwerkerparkplätze. Und das schauen wir jetzt, wie und wo dass wir die umsetzen können.
1: Es soll noch rund 3 Handwerkerparkplätze mehr geben in der Stadt verteilt. Einen passenden Platz dafür zu finden, ist aber nicht so einfach.
4: Der Platz ist effektiv die grösste Herausforderung, die wir haben. Es ist so, dass wir jetzt schauen, wo kann man in der Innenstadt noch weitere Parkplätze, vielleicht auch in praktikablen Distanzen herentun, für das wir im Gewerbe möglichst effiziente Arbeitsabläufe können ermöglichen können.
1: Einen soll es dann ab im Juli schon am Parkweg geben, so die Lena Frank. Die anderen Handwerkerparkplätze kommen dann mit dem geplanten Bauprojekt in der Stadt Biel. Darum ist auch noch nicht klar, wann genau die kommen. Letzte Woche hat das Bundesgericht die Stadtbeiwahl von Grenchen für ungültig erklärt. Susanne Sali ist also nicht mehr Stadtpräsidentin. Nächte hat schon der Vize-Stadtbei müssen Zügel in die Hänge nehmen und Gemeinderatssitzung leiten. Wie das ist gelaufen und was der Gemeinderat zur aktuellen Situation in Grenchner Politik sagt, weiss Vania Di Nicola aus der Kanal 3 Redaktion. Sie war in der Sitzung dabei gewesen.
2: Die Stadt Grenchen ist in einer außerordentlichen, ja sogar historischen Ausnahmesituation. Mit diesen Worten hat der Vize-Stadtpräsident Patrick Grosa gestern die Gemeinderatssitzung eröffnet, bevor es zum Tagesgeschäft ist gegangen. Der Entscheid vom Bundesgericht hat er, wie auch andere, zur Kenntnis genommen. Trotzdem ist er nicht zufrieden mit der Situation, die das zu Grenchen auslöst, sagt Patrick Grosa.
5: Es ist wirklich ein Debakel für die Stadt Grenchen, muss ich da sagen. Die absoluten Verlierer an dem Ganzen sind Susanne Sali, die wie ein Verbrecher auf eine Minute auf die andere quasi ihr Büro hat räumen musste. Irgendwo am Tag danach musste für sie einspringen. Und von dem her sind wir eigentlich, muss ich sagen, um faire Wahlen betrogen worden. Und das muss man einfach nicht schön reden.
2: Susanne Sali hat gestern Abend nicht an der Gemeinderatssitzung teilgenommen. das sei mehr als verständlich.
5: Ja, es ist natürlich eine spezielle Situation. Ich weiss, wie es das Ausansaal gegangen ist. Ich muss das eher absolut nicht gönnen. Das ist der absolut super Gau, wenn ich mir vorstelle, dass mir passiert wäre. Das hat mich aus den Socken gehauen, ganz klar.
2: Die bürgerlichen Fraktionen im Grenzner Gemeinderat haben sehr betroffen auf den Entscheid vom Bundesgericht reagiert, sagt etwa der Ivo von Büren, Fraktionschef der SVP.
6: Susanne Saali hat überhaupt nichts falsch gemacht. Susanne Saali hat einen wunderbaren, guten Job gemacht in diesen 6 Monaten. Ich finde, es ist das Haar in der Suppe gesucht worden.
2: Bei der SP-Fraktion tönt es hingegen etwas anders, sagt der Fraktionschef Daniel Hafner.
7: Mir tut es sehr leid für Susanne Saali eigentlich, aber wir sind nicht so überrascht gewesen, weil wir ein bisschen mit den Juristen sich beraten, dann haben die gesagt, der Fall ist keineswegs eindeutig.
2: So eindeutig wie das Bundesgerichtsurteil ist ausgefallen, so klar ist hingegen immer noch nicht, ob die Stadt Grenchen nur den zweiten Wahlgang noch mal machen muss oder die ganze Stadt bei Wahlen. Je nachdem ist die Wahl schon diesen Herbst oder erst im Winter.
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1: Bieler Braterie ohne Konzert. Ja, ihr habt richtig gehört. Das Jahr gibt es im Bieler Traditionsfest keine grosse Musikbühne und auch keine grossen Musikauftritte. Das haben die Organisatoren heute bekannt gegeben. Warum sie auf Konzertbühne verzichten und was heuer sonst noch anders ist in Bieler Braterie, weiss Vania Di Nicola aus der Kanal 3 Redaktion.
2: Statt auf Festivalstimmung geht man an der Braderie zu Biel das Jahr «Back to the Roots», also zurück zum ursprünglichen Zweck vom Sommerfest, dem Kümmerle. Zum ersten Mal gibt es also keine Konzertbühne, sagt der Präsident der Bieler Braderie, Michael Schütz.
3: Das Jahr ist sicher so, dass wir Konzertbühne machen können aus Platzgründen und andererseits wollen wir einfach Tradition beibehalten und wir wollen diesen Geschäften die Möglichkeit geben, sich zu präsentieren, zu verkaufen. Das ist der Kernzweck und den werden wir sicher weiter stärken.
2: Normalerweise steht die grosse Konzertbühne der Braderie auf dem Zentralplatz. Dort ist aber Baustelle. Und auch die Variante mit der Bühne an der Tiefenstrasse, wie es letztes Jahr, hat nicht rentiert. Darum gibt es das Jahr gar keine. Ganz auf Musik verzichtet man aber nicht.
3: Es gibt natürlich trotzdem Musik. Also Brunnenplatz beispielsweise, auch traditionell mit Musikvereinen. Oder auch in der Zentralstadt gibt es Disco. Also wir haben etwa 80 Musikbewilligungen gegeben. Und das ist jetzt einfach mal einmalig das Jahr, wo wir schlichtweg keinen Platz gefunden haben, für die grosse Bühne zu stellen.
2: Nächstes Jahr soll es an der Braderie also wieder eine Konzertbühne geben. Den Platz, den sie jetzt sparen mit der Bühne, füllen sie dafür mit mehr Stängen, so der Michael Schütz weiter.
3: Es ist noch nicht ganz fertig, also es gibt immer noch Anmeldungen und Platzierungen, aber wir sind sicher bei über 300 und ich denke, das dürfte schon etwa so 20, 30 mehr sein als in den Vorjahren. Könnte auch auf ein Rekord werden.
2: Und auch im Luna Park gäbe es die eine oder andere Attraktion mehr. Die Bieler Batterie geht den übermorgen am frühen Abend los und geht bis am Sonntag. Die Stadt Biel hat seit Jahren ein Platzproblem. Darum verschwinden auch Gänge wie mehr Parkplätze. Darunter gelitten haben unter anderem die Handwerkerinnen und Handwerker, die in der Stadt auf die Baustellen bügeln. Dass die aber Parkplätze haben, hat die Stadt Biel ein Pilotprojekt lanciert und jetzt nach einem Jahr Bilanz gezogen. Romy Vor aus der Redaktion berichtet.
1: Die 7 Handwerkerparkplätze, die sie in der Stadt Biel hat, rendieren. Das Fazit zieht die Stadt nach einem Jahr Pilotprojekt. Es rendiert sogar deren Wert, dass mehr von diesen Parkplätzen her müssen. Das erklärt die Bieler Baudirektorin Lena Frank.
4: Die Handwerker brauchen die Parkplätze gut. Es ist herausgekommen, dass wir tendenziell mehr Parkplätze brauchen, Handwerkerparkplätze. Und das schauen wir jetzt, wie und wo dass wir die umsetzen können.
1: Es soll noch rund 3 Handwerkerparkplätze mehr geben in der Stadt verteilt. Einen passenden Platz dafür zu finden, ist aber nicht so einfach.
4: Der Platz ist effektiv die grösste Herausforderung, die wir haben. Es ist so, dass wir jetzt schauen, wo kann man in der Innenstadt noch weitere Parkplätze, vielleicht auch in praktikablen Distanzen herentun, für das wir im Gewerbe möglichst effiziente Arbeitsabläufe können ermöglichen können.
1: Einen soll es dann ab im Juli schon am Parkweg geben, so Lena Frank. Die anderen Handwerkerparkplätze kommen dann mit dem geplanten Bauprojekt in der Stadt Biel. Darum ist auch noch nicht klar, wann genau die kommen. Letzte Woche hat das Bundesgericht die Stadtbeiwahl von Grenchen für ungültig erklärt. Susanne Sali ist also nicht mehr Stadtpräsidentin. Nächte hat schon der Vize-Stadtbei müssen Zügel in die Hänge nehmen und die Gemeinderatssitzung leiten. Wie das ist gelaufen und was der Gemeinderat zur aktuellen Situation in Grenchner Politik sagt, weiss Vania Di Nicola aus der Kanal 3 Redaktion. Sie war in der Sitzung dabei gewesen.
2: Die Stadt Grenchen ist in einer außerordentlichen, ja sogar historischen Ausnahmesituation. Mit diesen Worten hat der Vize-Stadtpräsident Patrick Grosa gestern die Gemeinderatssitzung eröffnet, bevor es zum Tagesgeschäft ist gegangen. Der Entscheid vom Bundesgericht hat er, wie auch andere, zur Kenntnis genommen. Trotzdem ist er nicht zufrieden mit der Situation, die das zu Grenchen auslöst, sagt Patrick Grosa.
5: Es ist wirklich ein Debakel für die Stadt Grenchen, muss ich da sagen. Die absoluten Verlierer an dem Ganzen sind Susanne Sali, die wie ein Verbrecher auf eine Minute auf die andere quasi ihr Büro hat räumen musste. Irgendwo am Tag danach musste für sie einspringen. Und von dem her sind wir eigentlich, muss ich sagen, um faire Wahlen betrogen worden. Und das muss man einfach nicht schön.
2: Susanne Sali hat gestern Abend nicht an der Gemeinderatssitzung teilgenommen. das sei mehr als verständlich.
5: Ja, es ist natürlich eine spezielle Situation. Ich weiss, wie es das Ausansaal gegangen ist. Ich muss das eher absolut nicht gönnen. Das ist absolut super gegangen. Wenn ich mir vorstelle, dass mir passiert wäre, das hat mich aus den Socken gehauen, ganz klar.
2: Die bürgerlichen Fraktionen im Grenzner Gemeinderat haben sehr betroffen auf den Entscheid vom Bundesgericht reagiert, sagt etwa der Ivo von Büren, Fraktionschef der SVP.
6: Susanne Sali hat überhaupt nichts falsch gemacht. Susanne Sali hat einen wunderbaren, guten Job gemacht in diesen 6 Monaten. Ich finde, es ist das Haar in der Suppe gesucht worden.
2: Bei der SP-Fraktion tönt es hingegen etwas anders, sagt der Fraktionschef Daniel Hafner.
7: Mir tut es sehr leid für Susanne Sali eigentlich. Aber wir sind nicht so überrascht gewesen, weil wir ein bisschen mit den Juristen sich beraten. Dann haben die gesagt, der Fall ist keineswegs eindeutig.
2: So eindeutig wie das Bundesgerichtsurteil ist ausgefallen, so klar ist hingegen immer noch nicht, ob die Stadt Grenchen nur den zweiten Wahlgang noch mal machen muss oder die ganze Stadt bei Wahlen. Je nachdem ist die Wahl schon diesen Herbst oder erst im Winter.
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1: Die Bieler Braterie ohne Konzert. Ja, ihr habt richtig gehört. Das Jahr gibt es im Bieler Traditionsfest keine grosse Musikbühne und auch keine grossen Musikauftritte. Das haben die Organisatoren heute bekannt gegeben. Warum sie auf Konzertbühne verzichten und was heuer sonst noch anders ist in Bieler Braterie, weiss Vania Di Nicola aus der Kanal 3 Redaktion.
2: Statt auf Festivalstimmung geht man an der Braderie zu Biel das Jahr «Back to the Roots», also zurück zum ursprünglichen Zweck des Sommerfest, dem Kümmerle. Zum ersten Mal gibt es also keine Konzertbühne, sagt der Präsident der Bieler Braderie, Michael Schütz.
3: Das Jahr ist sicher so, dass wir Konzertbühne machen können aus Platzgründen und andererseits wollen wir einfach Tradition beibehalten und wir wollen diesen Geschäften die Möglichkeit geben, sich zu präsentieren, zu verkaufen. Das ist der Kernzweck und den werden wir sicher weiter stärken.
2: Normalerweise steht die grosse Konzertbühne der Braderie auf dem Zentralplatz. Dort ist aber Baustelle. Und auch die Variante mit der Bühne an der Tüfferstrasse, wie es letztes Jahr, hat nicht rentiert. Darum gibt es das Jahr gar keine. Ganz auf Musik verzichtet man aber nicht.
3: Es gibt natürlich trotzdem Musik. Also Brunnenplatz beispielsweise, auch traditionell mit Musikvereinen. Oder auch in der Zentralstrasse gibt es Disco. Also wir haben etwa 80 Musikbewilligungen gegeben. Und das ist jetzt einfach mal einmalig das Jahr, wo wir schlichtweg keinen Platz gefunden haben, für die grosse Bühne zu stellen.
2: Nächstes Jahr soll es an der Braderie also wieder eine Konzertbühne geben. Den Platz, den sie jetzt sparen mit der Bühne, füllen sie dafür mit mehr Stängen, so der Michael Schütz weiter.
3: Es ist noch nicht ganz fertig, also es gibt immer noch Anmeldungen und Platzierungen, aber wir sind sicher bei über 300 und ich denke, das dürfte schon etwa so 20, 30 mehr sein als in den Vorjahren. Könnte auch als Rekord werden.
2: Und auch im Luna Park gäbe es die eine oder andere Attraktion mehr. Die Bieler Braderie geht den übermorgen am frühen Abend los und geht bis am Sonntag. Die Stadt Biel hat seit Jahren ein Platzproblem. Darum verschwinden auch Gänge wie mehr Parkplätze. Darunter gelitten haben unter anderem die Handwerkerinnen und Handwerker, die in der Stadt auf die Baustellen bügeln. Dass die aber Parkplätze haben, hat die Stadt Biel ein Pilotprojekt lanciert und jetzt nach einem Jahr Bilanz gezogen. Romy Vor aus der Redaktion berichtet.
1: Die 7 Handwerkerparkplätze, die sie in der Stadt Biel hat, rendieren. Das Fazit zieht die Stadt nach einem Jahr Pilotprojekt. Es rendiert sogar deren Wert, dass mehr von diesen Parkplätzen her müssen. Das erklärt Bieler Baudirektorin Lena Frank.
4: Die Handwerker brauchen die Parkplätze gut. Es ist herausgekommen, dass wir tendenziell mehr Parkplätze brauchen, Handwerkerparkplätze. Das schauen wir jetzt, wie und wo dass wir die umsetzen können.
1: Es soll noch rund 3 Handwerkerparkplätze mehr geben in der Stadt verteilt. Einen passenden Platz dafür zu finden, ist aber nicht so einfach.
4: Der Platz ist effektiv die grösste Herausforderung, die wir haben. Es ist so, dass wir jetzt schauen, wo kann man in der Innenstadt noch weitere Parkplätze, vielleicht auch in praktikablen Distanzen herentun, für das wir im Gewerbe möglichst effiziente Arbeitsabläufe können ermöglichen können.
1: Einen soll es dann ab Juli schon am Parkweg geben, so die Lena Frank. Die anderen Handwerkerparkplätze kommen dann mit dem geplanten Bauprojekt in der Stadt Biel. Darum ist auch noch nicht klar, wann genau die kommen. Letzte Woche hat das Bundesgericht die Stadtbeiwahl von Grenchen für ungültig erklärt. Susanne Sali ist also nicht mehr Stadtpräsidentin. Nächte hat schon der Vizestadtbi müssen Zügel in die Hänge nehmen und die Gemeinderatssitzung leiten. Wie das ist gelaufen und was der Gemeinderat zur aktuellen Situation in der Grenchner Politik sagt, weiss Vania Di Nicola aus der Kanal 3 Redaktion. Sie war in der Sitzung dabei gewesen.
2: Die Stadt Grenchen ist in einer außerordentlichen, ja sogar historischen Ausnahmesituation. Mit diesen Worten hat der Vize-Stadtpräsident Patrick Grossa gestern die Gemeinderatssitzung eröffnet, bevor es zum Tagesgeschäft ging. Den Entscheid vom Bundesgericht hat er, wie auch andere, zur Kenntnis genommen. Trotzdem ist er nicht zufrieden mit der Situation, die das zu Grenchen auslöst, sagt Patrick Grossa.
5: Es ist wirklich ein Debakel für die Stadt Grenchen, muss ich da sagen. Die absoluten Verlierer an dem Ganzen sind Susanne Sali, die wie ein Verbrecher auf eine Minute auf die andere quasi ihr Büro hat müssen räumen. Irgendwo am Tag danach müssen für sie einspringen. Und von dem her sind wir eigentlich, muss ich sagen, um faire Wahlen betrogen worden. Und das muss man einfach nicht schönreden.
2: Susanne Sali hat gestern Abend nicht an der Gemeinderatssitzung teilgenommen. Das sei mehr als verständlich.
5: Ja, es ist natürlich eine spezielle Situation. Ich weiss, wie es der Susanne Saale gegangen ist. Ich muss das ihr absolut nicht gönnen. Das ist der absolut super Gau. Wenn ich mir vorstelle, wenn das mir passiert wäre, das hat mir aus den Socken gehauen, ganz klar.
2: Die bürgerlichen Fraktionen im Gränthener Gemeinderat haben sehr betroffen auf den Entscheid vom Bundesgericht reagiert, sagt etwa der Ivo von Büren, Fraktionschef der SVP.
6: Susanne Saale hat überhaupt nichts falsch gemacht. Susanne Saale hat einen wunderbaren, guten Job gemacht in diesen 6 Monaten. Ich finde, es ist das Haar in der Suppe gesucht worden.
2: Bei der SP-Fraktion tönt es hingegen ein bisschen anders, sagt der Fraktionschef Daniel Hafner.
7: Mir tut es sehr leid für Susanne Saale eigentlich. Aber wir waren nicht so überrascht, weil wir sich ein bisschen mit den Juristen beraten haben. Dann haben die gesagt, der Fall ist keineswegs eindeutig.
2: So eindeutig wie das Bundesgerichtsurteil ist ausgefallen, so klar ist hingegen immer noch nicht, ob die Stadt Grenchen nur den zweiten Wahlgang noch mal machen muss oder die ganze Stadt bei Wahlen. Je nachdem ist die Wahl schon diesen Herbst oder der erst im Winter.
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1: Bieler Braterie ohne Konzert. Ja, ihr habt richtig gehört. Das Jahr gibt es im Bieler Traditionsfest keine grosse Musikbühne und auch keine grossen Musikauftritte. Das haben die Organisatoren heute bekannt gegeben. Warum sie auf die Konzertbühne verzichten und was heuer sonst noch anders ist in der Bieler Braterie, weiss Vania Di Nicola aus der Kanal 3 Redaktion.
2: Statt auf Festivalstimmung geht man an der Braderie zu Biel das Jahr «Back to the Roots», also zurück zum ursprünglichen Zweck vom Sommerfest, dem Kümmerle. Zum ersten Mal gibt es also keine Konzertbühne, sagt der Präsident der Bieler Braderie, Michael Schütz.
3: Das Jahr ist sicher so, dass wir Konzertbühne machen können aus Platzgründen und andererseits wollen wir einfach Tradition beibehalten und wir wollen diesen Geschäften die Möglichkeit geben, sich zu präsentieren, zu verkaufen. Das ist der Kernzweck und den werden wir sicher weiter stärken.
2: Normalerweise steht die grosse Konzertbühne der Braderie auf dem Zentralplatz. Dort ist aber Baustelle. Und auch die Variante mit der Bühne an der Tiefenstrasse, wie es letztes Jahr, hat nicht rentiert. Darum gibt es das Jahr gar keine. Ganz auf Musik verzichtet man aber nicht.
3: Es gibt natürlich trotzdem Musik. Also Brunnenplatz beispielsweise auch traditionell mit Musikvereinen. Oder auch in der Zentralstrasse gibt es Disco. Also wir haben etwa 80 Musikbewilligungen gegeben. Und das ist jetzt einfach mal einmalig das Jahr, wo wir schlichtweg keinen Platz gefunden haben, für die grosse Bühne zu stellen.
2: Nächstes Jahr soll es an der Braderie also wieder eine Konzertbühne geben. Den Platz, den sie jetzt sparen mit der Bühne, füllen sie dafür mit mehr Stängen, so der Michael Schütz weiter.
3: Es ist noch nicht ganz fertig, also es gibt immer noch Anmeldungen und Platzierungen, aber wir sind sicher bei über 300 und ich denke, das dürfte schon etwa so 20, 30 mehr sein als in den Vorjahren. Könnte auch auf unseren Rekord werden.
2: Und auch im Lunapark gäbe es die eine oder andere Attraktion mehr. Die Bieler Braderie geht den übermorgen am frühen Abend los und geht bis am Sonntag. Die Stadt Biel hat seit Jahren ein Platzproblem. Darum verschwinden auch Gänge wie mehr Parkplätze. Darunter gelitten haben unter anderem die Handwerkerinnen und Handwerker, die in der Stadt auf die Baustellen bügeln. Dass die aber Parkplätze haben, hat die Stadt Biel ein Pilotprojekt lanciert und jetzt nach einem Jahr Bilanz gezogen. Romy Vor aus der Redaktion berichtet.
1: Die 7 Handwerkerparkplätze, die sie in der Stadt Biel hat, rendieren. Das Fazit zieht die Stadt nach einem Jahr Pilotprojekt. Es rendiert sogar deren Wert, dass mehr von diesen Parkplätzen her müssen. Das erklärt Bieler Baudirektorin Lena Frank.
4: Die Handwerker brauchen die Parkplätze gut. Es ist herausgekommen, dass wir tendenziell mehr Parkplätze brauchen, Handwerkerparkplätze. Und das schauen wir jetzt, wie und wo dass wir die umsetzen können.
1: Es soll noch rund 3 Handwerkerparkplätze mehr geben in der Stadt verteilt. Einen passenden Platz dafür zu finden, ist aber nicht so einfach.
4: Der Platz ist effektiv die grösste Herausforderung, die wir haben. Es ist so, dass wir jetzt schauen, wo kann man in der Innenstadt noch weitere Parkplätze, vielleicht auch in praktikablen Distanzen herentun, für das wir im Gewerbe möglichst effiziente Arbeitsabläufe können ermöglichen können.
1: Einen soll es dann ab Juli schon am Parkweg geben, so Lena Frank. Die anderen Handwerkerparkplätze kommen dann mit dem geplanten Bauprojekt in der Stadt Biel. Darum ist auch noch nicht klar, wann genau die kommen. Letzte Woche hat das Bundesgericht die Stadtbeiwahl von Grenchen für ungültig erklärt. Susanne Sali ist also nicht mehr Stadtpräsidentin. Nächte musste schon der Vizestadtbei müssen Zügel in die Hänge nehmen und die Gemeinderatssitzung leiten. Wie das ist gelaufen und was der Gemeinderat zur aktuellen Situation in der Grenchner Politik sagt, weiss Vania Di Nicola aus der Kanal 3 Redaktion. Sie war in der Sitzung dabei.
2: Die Stadt Grenchen ist in einer außerordentlichen, ja sogar historischen Ausnahmesituation. Mit diesen Worten hat der Vizestadtpräsident Patrick Grosa gestern die Gemeinderatssitzung eröffnet, bevor es zum Tagesgeschäft ging. Der Entscheid vom Bundesgericht hat er, wie auch andere, zur Kenntnis genommen. Trotzdem ist er nicht zufrieden mit der Situation, die das zu Grenchen auslöst, sagt Patrick Grosa.
5: Es ist wirklich ein Debakel für die Stadt Grenchen, muss ich da sagen. Die absoluten Verlierer an dem Ganzen sind Susanne Sali, die wie ein Verbrecher auf eine Minute auf die andere quasi ihr Büro hat räumen musste. Irgendwo am Tag danach musste für sie einspringen. Und von dem her sind wir eigentlich, muss ich sagen, um faire Wahlen betrogen worden. Und das muss man einfach nicht schöner.
2: Susanne Sali hat gestern Abend nicht an der Gemeinderatssitzung teilgenommen. das sei mehr als verständlich.
5: Ja, es ist natürlich eine spezielle Situation. Ich weiss, wie es der Susanne Saale gegangen ist. Ich muss das ihr absolut nicht gönnen. Das ist der absolut super Gau. Wenn ich mir vorstelle, dass mir passiert wäre, das hat mich aus den Socken gehauen, ganz klar.
2: Die bürgerlichen Fraktionen im Grenzner Gemeinderat haben sehr betroffen auf den Entscheid vom Bundesgericht reagiert, sagt etwa der Ivo von Büren, Fraktionschef der SVP.
6: Susanne Saale hat überhaupt nichts falsch gemacht. Susanne Saale hat einen wunderbaren, guten Job gemacht in diesen 6 Monaten. Ich finde, es ist das Haar in der Suppe gesucht worden.
2: Bei der SP-Fraktion tönt es hingegen etwas anders, sagt der Fraktionschef Daniel Hafner.
7: Mir tut es sehr leid für Susanne Saale eigentlich, aber wir sind nicht so überrascht gewesen, weil wenn man sich ein bisschen mit den Juristen sich beraten hat, dann haben die gesagt, der Fall ist keineswegs eindeutig.
2: So eindeutig wie das Bundesgerichtsurteil ist ausgefallen, so klar ist hingegen immer noch nicht, ob die Stadt Grenchen nur den 2. Wahlgang noch mal machen muss oder die ganze Stadt bei Wahlen. Je nachdem ist die Wahl schon diesen Herbst oder der erst im Winter.
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1: Bieler Braterie ohne Konzert. Ja, ihr habt richtig gehört. Das Jahr gibt es im Bieler Traditionsfest keine grosse Musikbühne und auch keine grossen Musikauftritte. Das haben die Organisatoren heute bekannt gegeben. Warum sie auf Konzertbühne verzichten und was heuer sonst noch anders ist in Bieler Braterie, weiss Vania Di Nicola aus der Kanal 3 Redaktion.
2: Statt auf Festivalstimmung geht man an der Braderie zu Biel das Jahr «Back to the Roots», also zurück zum ursprünglichen Zweck des Sommerfest, dem Kümmerle. Zum ersten Mal gibt es also keine Konzertbühne, sagt der Präsident der Bieler Braderie, Michael Schütz.
3: Das Jahr ist sicher so, dass wir Konzertbühne machen können aus Platzgründen und andererseits wollen wir einfach Tradition beibehalten und wir wollen diesen Geschäften die Möglichkeit geben, sich zu präsentieren, zu verkaufen. Das ist der Kernzweck und den werden wir sicher weiter stärken.
2: Normalerweise steht die grosse Konzertbühne der Braderie auf dem Zentralplatz. Dort ist aber Baustelle. Und auch die Variante mit der Bühne an der Tüfferstrasse, wie es letztes Jahr, hat nicht rentiert. Darum gibt es das Jahr gar keine. Ganz auf Musik verzichtet man aber nicht.
3: Es gibt natürlich trotzdem Musik. Also Brunnenplatz beispielsweise, auch traditionell mit Musikvereinen. Oder auch in der Zentralstrasse gibt es Disco. Also wir haben etwa 80 Musikbewilligungen gegeben. Und das ist jetzt einfach mal einmalig das Jahr, wo wir schlichtweg keinen Platz gefunden haben, für die grosse Bühne zu stellen.
2: Nächstes Jahr soll es an der Braderie also wieder eine Konzertbühne geben. Den Platz, den sie jetzt sparen mit der Bühne, füllen sie dafür mit mehr Stängen, so der Michael Schütz weiter.
3: Es ist noch nicht ganz fertig, also es gibt immer noch Anmeldungen und Platzierungen, aber wir sind sicher bei über 300 und ich denke, das dürfte schon etwa so 20, 30 mehr sein als in den Vorjahren. Könnte auch auf ein Rekord werden.
2: Und auch im Lunapark gäbe es die eine oder andere Attraktion mehr. Die Bieler Batterie geht den übermorgen am frühen Abend los und geht bis am Sonntag. Die Stadt Biel hat seit Jahren ein Platzproblem. Darum verschwinden auch Gänge wie mehr Parkplätze. Darunter gelitten haben unter anderem die Handwerkerinnen und Handwerker, die in der Stadt auf die Baustellen bügeln. Dass die aber Parkplätze haben, hat die Stadt Biel ein Pilotprojekt lanciert und jetzt nach einem Jahr Bilanz gezogen. Romy Vor aus der Redaktion berichtet.
1: Die 7 Handwerkerparkplätze, die sie in der Stadt Biel hat, rendieren. Das Fazit zieht die Stadt nach einem Jahr Pilotprojekt. Es rendiert sogar deren Wert, dass mehr von diesen Parkplätzen her müssen. Das erklärt Bieler Baudirektorin Lena Frank.
4: Die Handwerker brauchen die Parkplätze gut. Es ist herausgekommen, dass wir tendenziell mehr Parkplätze brauchen, Handwerkerparkplätze. Und das schauen wir jetzt, wie und wo dass wir die umsetzen können.
1: Es soll noch rund 3 Handwerkerparkplätze mehr geben in der Stadt verteilt. Einen passenden Platz dafür zu finden, ist aber nicht so einfach.
4: Der Platz ist effektiv die grösste Herausforderung, die wir haben. Es ist so, dass wir jetzt schauen, wo kann man in der Innenstadt noch weitere Parkplätze, vielleicht auch in praktikablen Distanzen herentun, für das wir im Gewerbe möglichst effiziente Arbeitsabläufe ermöglichen können.
1: Einen soll es dann ab Juli schon am Parkweg geben, so Lena Frank. Die anderen Handwerkerparkplätze kommen dann mit den geplanten Bauprojekten in der Stadt Biel. Darum ist auch noch nicht klar, wann genau die kommen. Letzte Woche hat das Bundesgericht die Stadtbeiwahl von Grenchen für ungültig erklärt. Susanne Sali ist also nicht mehr Stadtpräsidentin. Nächte hat schon der Vizestadtbei müssen Zügel in die Hänge nehmen und die Gemeinderatssitzung leiten. Wie das ist gelaufen und was der Gemeinderat zur aktuellen Situation in Grenchner Politik sagt, weiss Vania Di Nicola aus der Kanal 3 Redaktion. Sie war in der Sitzung dabei gewesen.
2: Die Stadt Grenchen ist in einer außerordentlichen, ja sogar historischen Ausnahmesituation. Mit diesen Worten hat der Vize-Stadtpräsident, der Patrick Grossa, gestern die Gemeinderatssitzung eröffnet, bevor es zum Tagesgeschäft ist gegangen. Der Entscheid vom Bundesgericht hat er, wie auch andere, zur Kenntnis genommen. Trotzdem ist er nicht zufrieden mit der Situation, die das zu Grenchen auslöst, sagt der Patrick Grossa.
5: Es ist wirklich ein Debakel für die Stadt Grenchen, muss ich da sagen. Die absoluten Verlierer an dem Ganzen sind Susanne Sali, die wie ein Verbrecher auf eine Minute auf die andere quasi ihr Büro hat müssen räumen. Irgendwo am Tag danach musste für sie einspringen. Und von dem her sind wir eigentlich, muss ich sagen, um faire Wahlen betrogen worden. Und das muss man einfach nicht schöner.
2: Susanne Sali hat gestern Abend nicht an der Gemeinderatssitzung teilgenommen. Das sei mehr als verständlich.
5: Ja, es ist natürlich eine spezielle Situation. Ich weiss, wie es das aus am Saal gegangen ist. Ich muss das eher absolut nicht gönnen. Das ist der absolut super Gau. Wenn ich mir vorstelle, dass mir passiert wäre, das hat mich aus den Socken gehauen, ganz klar.
2: Die bürgerlichen Fraktionen im Grenzner Gemeinderat haben sehr betroffen auf den Entscheid vom Bundesgericht reagiert, sagt etwa der Ivo von Büren, Fraktionschef der SVP.
6: Susanne Saali hat überhaupt nichts falsch gemacht. Susanne Saali hat einen wunderbaren, guten Job gemacht in diesen 6 Monaten. Ich finde, es ist das Haar in der Suppe gesucht worden.
2: Bei der SP-Fraktion tönt es hingegen etwas anders, sagt der Fraktionschef Daniel Hafner.
7: Mir tut es sehr leid für Susanne Saali eigentlich. Aber wir waren nicht so überrascht, weil wenn man sich ein bisschen mit den Juristen beraten hat, dann haben die gesagt, der Fall ist keineswegs eindeutig.
2: So eindeutig wie das Bundesgerichtsurteil ist ausgefallen, so klar ist hingegen immer noch nicht, ob die Stadt Grenchen nur den zweiten Wahlgang noch mal machen muss oder die ganze Stadt bei Wahlen. Je nachdem ist die Wahl schon diesen Herbst oder der erst im Winter.
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